0: Verschwörungstheorien und er hat angekündigt, die Öffentlichkeit sofort zu informieren, sobald gesicherte Erkenntnisse vorliegen. Manuel Neuer bleibt noch mal ein Jahr Torhüter beim FC Bayern München. Der Club hat am Abend die Vertragsverlängerung mit seinem Kapitän bekannt gegeben, kurz vor dem letzten Spieltag in der Bundesliga. Vorstandschef Dresen hat Neuer bei der Verkündung als einen der besten Transfers der Vereinsgeschichte bezeichnet. Damit geht Bayern mit Neuer schon in die 16. Saison. Heute Nacht ist es relativ ruhig im Land, nur vereinzelt regnet es noch, vor allem im Norden und entlang der Alpen. Da hört es teilweise gar nicht mehr so richtig auf. Die Tiefstwerte heute Nacht gehen runter auf 0 bis 6 Grad, also das ist schon richtig frisch. Der Samstag dann weiterhin sehr wechselhaft. Es gibt sonnige Abschnitte, vor allem in der Mitte und im Osten Deutschlands. Ansonsten aber doch eher wieder bewölkt mit einzelnen Schauern und an den Alpen regnet es weiter. Die Temperaturen 11 bis 16 Grad.
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0: Woche noch einmal im Schnelldurchlauf. Montag.
1: Forscher haben untersucht, wie unser Kleinhirn reagiert, wenn wir stolpern oder daneben greifen. Es öffnet dann nur für einen extrem kurzen Moment ein Lernfenster. Bei Leuten wie mir, die chronisch tollpatschig sind, steht dieses Fenster wahrscheinlich dauerhaft auf Kipp.
0: Montag.
1: Ups, falscher Knopf.
0: Dienstag.
1: So, ein 6-jähriger Junge hat auf einem Acker in Norwegen ein verbogenes 1,30 Meter langes Wikingerschwert aus der Erde gezogen. Ein 1,30 Meter großes altes historisches Relikt, das draußen übernachtet hat. Das ist ungefähr so, als würde man Peter Maffay beim Campen aus dem Schlafsack ziehen.
2: Das begreife ich nicht.
0: Montag.
1: Ich lerne es nicht.
0: Dienstag.
1: Na?
0: Mittwoch.
1: Kanzler Friedrich Merz ist bei seiner Rede vor dem Deutschen Gewerkschaftsbund vom Publikum ausgepfiffen und ausgebuht worden. Er hat seine Reformpläne damit verteidigt.
3: Das alles ist keine Bösartigkeit von mir.
1: Ja, sondern...
3: Das ist Demografie und Mathematik.
4: Keiner mag mich.
1: Mathematik ist bösartig.
4: Keiner mag mich.
1: Mein
0: Dienstag.
1: Mensch.
0: Donnerstag.
1: Was kann ich eigentlich... So, heute ist Vatertag und morgen Katertag. Hat Fritze Merz eigentlich schon gefordert, diesen Feiertag auch zu streichen?
5: Zu keinem Zeitpunkt.
1: Gut, da kann ich dir doch trauen, oder?
5: Zu keinem Zeitpunkt.
1: Dachte ich mir.
0: Dienstag.
1: Nein.
0: Donnerstag.
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0: Yves Simon. Bundeskanzler Merz hat die Jugendlichen in Deutschland dazu aufgerufen, sich wieder stärker in politischen Parteien zu engagieren. Beim Katholikentag in Würzburg hat er moniert, dass viele zwar punktuell mal für politische Themen auf die Straßen gehen würden, aber eine dauerhafte politische Arbeit, das würden doch nur die wenigsten machen, meint Merz. Eine Absenkung des Wahlalters auf 16 bei Bundestagswahlen hat Merz aber gleichzeitig eine Absage erteilt. Gute zwei Wochen vor dem FDP-Bundesparteitag steht jetzt fest, Wolfgang Kubicki ist der einzige Kandidat für den Parteivorsitz. Der nordrhein-westfälische Landeschef Höhne hat seine Bewerbung zurückgezogen. Er will nur noch für einen Stellvertreterposten antreten. Viele in der FDP hatten sich öffentlich für Kubicki ausgesprochen, weil er einfach viel bekannter ist und auch polarisiert. Nicht ganz unwichtig für eine Partei, die nicht mehr im Bundestag ist, meinen einige. Hamburg feiert seine Rocklegende Udo Lindenberg mit einem ganz besonderen Linienbus, denn morgen am Sonntag, da wird der Panikrocker 80. Und schon jetzt fährt ein bunt gestalteter Udo-Bus durch die Hansestadt als Geburtstagsgeschenk, entworfen von einem Hamburger Schüler. Entdeckt hat das Motiv Jan Delay, der sofort begeistert war. Die Hamburger Hochbahn spricht von einem rollenden Geburtstagsgeschenk und einem Kunstwerk, das Generationen verbindet. Der Bus ist erstmal auf verschiedenen Linien im Süden Hamburgs unterwegs. Showdown heute am letzten Spieltag der Fußball-Bundesliga. Vor allem das Abstiegsrennen ist an diesem 34. Spieltag spannend wie selten. Heidenheim, St. Pauli und Wolfsburg haben jeweils gleich viele Punkte, 26 nämlich. Also da kommt es jetzt wirklich auf die Tagesform an, welches der drei Teams sich irgendwie noch in die Relegation erstmal retten kann. Pikant ist auch, dass St. Pauli und Wolfsburg gegeneinander spielen. Der FC Bayern ist ja schon deutscher Meister und bekommt dann heute auch die Schale überreicht nach der Partie gegen Köln. Alle Spiele beginnen heute zeitgleich um 15.30 Uhr. Heute Nacht ist es relativ ruhig im Land, nur vereinzelt regnet es noch, vor allem im Norden und entlang der Alpen. Da hört es teilweise gar nicht mehr so richtig auf. Die Tiefstwerte heute Nacht gehen runter auf 0 bis 6 Grad, also das ist schon richtig frisch. Der Samstag dann weiterhin sehr wechselhaft. Es gibt sonnige Abschnitte, vor allem in der Mitte und im Osten Deutschlands. Ansonsten aber doch eher wieder bewölkt mit einzelnen Schauern und an den Alpen regnet es weiter. Die Temperaturen 11 bis 16 Grad.
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1: Gerade noch im Vorprogramm von AC/DC geglänzt, sind The Pretty Reckless zurück mit neuer Musik. Und die kann sich hören lassen. When I Wake Up von The Pretty Reckless ist neu. Auf Rockantenne.

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1: Die neue Scheibe von Social Distortion, Born to Kill. Das war eine wirklich schwere Geburt, dieses Album.
2: Da sind über 30 Jahre alte Songs aus Demos der White Light Scheibe dabei.
1: 15 lange Jahre sind seit der Vorgängerplatte vergangen. Aber Leute, das Warten, das hat sich aber mal sowas von gelohnt. Sänger und Gitarrist Mike Ness und seine Gang geben euch wirklich alles, was die Kultband seit Ende der 70er ausmacht. Eine gute Schippe Punkrock, Rock'n'Roll und auch Country müsst ihr euch unbedingt reinziehen.
2: Es geht um unsere Karriere, unseren rebellischen Geist und die Feststellung, dass dieses Rebellische nie endet.
1: Cool, oder? Diese ganzen Rockgenres miteinander zu vereinen, das kriegt wahrscheinlich heutzutage keine Band ehrlicher und besser hin als Social Distortion. Und Frontmann Mike Ness, der hat sich spätestens jetzt zu Lebzeiten schon eingereiht in der Ruhmeshalle der Kultfiguren, direkt neben Johnny Cash, Lemmy und Joey Ramone. Born to Kill von Social Distortion ist euer Album der Woche hier auf Rockantenne.

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Die Happy sind zurück. Die Single All I Ever Wanted von Die Happy ist neu auf Rockantenne.

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2: Simon. Trotz der verlängerten Waffenruhe im Konflikt zwischen Israel und der Hisbollah ist im Süden des Libanon ein Zivilschutzzentrum angegriffen worden. Medienberichten zufolge wurden dabei 6 Menschen getötet, darunter 3 Sanitäter und mehr als 20 weitere verletzt. Der Angriff wird der israelischen Armee zugeschrieben. Das Militär hat sich dazu bisher aber nicht geäußert. Die Gefechte im Libanon gehen jetzt schon seit März und haben etwa 2.900 Todesopfer gefordert. Die USA haben eine geplante Truppenverlegung nach Polen wieder gestoppt. Rund 4000 Soldaten werden jetzt vorerst doch nicht ins Einsatzgebiet verlegt, wie aus dem Pentagon zu hören ist. Schon Anfang Mai, da hatte das Verteidigungsministerium ja den Abzug von 5000 Soldaten aus Deutschland angekündigt. In Wien findet heute Abend das ESC-Finale statt. Für Deutschland tritt Sarah Engels beim Eurovision Song Contest an. Sie hat direkt Startnummer 2, kommt also gleich am Anfang. Zu den Favoriten zählt sie allerdings nicht. Die Buchmacher sehen Finnland, Australien und Griechenland vorn. In der Fußball-Bundesliga steht heute Nachmittag der 34. und damit letzte Spieltag an. Das heißt, alle Teams stehen parallel auf dem Platz ab 3:30. Und ja, das Saisonfinale hat es nochmal so richtig in sich, vor allem im Abstiegskampf, für uns berichtet Moritz Einzel.
3: Ja, es sind nur noch 3 Teams in der Verlosung im Abstiegskampf, nämlich Wolfsburg, Heidenheim und St. Pauli. 2 müssen direkt runter in die zweite Liga und eine Mannschaft bekommt noch den letzten Strohhalm Relegation. Alle 3 Teams gehen punktgleich mit 26 Zählern in diesen letzten Spieltag. Heidenheim hat Mainz zu Gast, St. Pauli und Wolfsburg spielen direkt gegeneinander. Das heißt zum Beispiel, wenn Heidenheim gewinnt und St. Pauli und Wolfsburg unentschieden spielen, dann gehen die beide runter. Heidenheim wäre in der Relegation. Ja, und es gibt viele andere Möglichkeiten. Das kann maximal spannend werden.
2: Der Samstag heute wird ein recht wechselhafter Tag. Immer wieder Schauer sind möglich in den Alpen. Da kann es in den höheren Lagen auch Schnee geben. Dazwischen auch sonnige Abschnitte mal bei 8 bis 17 Grad. Bremen, Leipzig und München, da werden es heute 14 Grad. In Duisburg nur 13. Am Sonntagmorgen im Westen mehr Regen, ansonsten dann aber deutlich freundlicher und trocken. Das Ganze bei etwas milderen 13 bis 19 Grad.
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3: Ich bin Yves Simon. Schönen guten Morgen. Die von Gesundheitsministerin Warken angekündigte Pflegereform verzögert sich. Laut Funke Mediengruppe soll das Kabinett den Gesetzentwurf jetzt erst in der letzten Maiwoche beschließen. Der Verband Deutscher Alten- und Behindertenhilfe kritisiert die Verschiebung scharf. Geschäftsführer Knieling ist der Meinung, die Einrichtungen bräuchten dringend klare Entscheidungen für ihre Zukunftsplanung. Viele Heime hätten schon jetzt Probleme, die Versorgung überhaupt sicherzustellen. Bundeskanzler Merz hat nach einigen Wochen der Funkstille jetzt doch wieder mit US-Präsident Trump telefoniert. Hintergrund waren umstrittene Äußerungen von Merz zur Straße von Hormuz. Auf X hat der Kanzler jetzt aber geschrieben, dass es in dem Gespräch vor allem um den Iran gegangen ist. Beide sind sich demnach einig, dass der Iran an den Verhandlungstisch muss und Deutschland will, wenn es dann ein Abkommen gibt, sich auch an der Absicherung beteiligen. In Wien findet heute Abend das Finale des Eurovision Song Contest statt. Für Deutschland geht Sarah Engels an den Start. Sie ist vor allem für ihre Teilnahme an der Castingshow Deutschland sucht den Superstar bekannt. Für uns berichtet Ronny Thorau, wie stehen denn die Chancen heute Abend für Sarah Engels?
4: Also im Halbfinale hat Sarah Engels durchaus Lob bekommen, vor allem wie sie sich da rückwärts rund 2 Meter von der Bühne runterwarf in die Arme ihrer Tänzerinnen. Das sorgte für ein Raunen in der Wiener Stadthalle. Allerdings sind die Vorzeichen trotzdem ungünstig. Die Buchmacher sehen Deutschland weit hinten und der Startplatz beim Finale für Deutschland ist sehr ungünstig.
3: Das wird heute ein echter Krimi im Bundesliga-Abstiegskampf. St. Pauli, Heidenheim und Wolfsburg gehen punktgleich mit 26 Zählern in den letzten Spieltag. Wolfsburg hat die beste Tordifferenz und tritt im direkten Duell beim FC St. Pauli an. Heidenheim empfängt Mainz. Es geht vor allem hier um die Relegation. Einer der beiden, also entweder St. Pauli oder Heidenheim, steigt mindestens direkt ab. Auch im Rennen um die Champions League bleibt es spannend. Stuttgart und Hoffenheim liegen gleich auf. Der VfB hat aber die bessere Tordifferenz. Nur wenn beide patzen, dann kann Leverkusen noch mit einem Sieg auf Platz 4 springen. Der Samstag heute wird ein recht wechselhafter Tag. Immer wieder Schauer sind möglich in den Alpen. Da kann es in den höheren Lagen auch Schnee geben. Dazwischen auch sonnige Abschnitte mal bei 8 bis 17 Grad. Bremen, Leipzig und München, da werden es heute 14 Grad. In Duisburg nur 13. Am Sonntagmorgen im Westen mehr Regen, ansonsten dann aber deutlich freundlicher und trocken. Das Ganze bei etwas milderen 13 bis 19 Grad.

The Lazies aus Australien haben auch diese Single via Kickstarter durch ihre Fans finanziert. Ein lohnendes Investment. Too Tough to Die von The Lazies ist neu auf Rockantenne.

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1: Und die Woche ging los mit einer richtig großartigen Aktion. Und zwar ein Gesetz gegen Ticketwucherpreise. Dafür setzt sich der neue Verband Pro Musik ein. Die Initiative will mittels eines offenen Briefes die deutsche Bundesregierung zum Handeln auffordern und so eine gesetzliche Regulierung für den Ticket-Zweitmarkt erwirken. Ziel ist es, überteuerte Weiterverkäufer einzudämmen, Ticketbots zu verbieten und Systeme aufzudecken, die falsche Konzertkarten in Umlauf bringen. Die Initiative schließt sich aus Musikern, Veranstaltern und Branchenverbänden zusammen und wird von Bands wie den Toten Hosen, den Ärzten und Kraftklub unterstützt. Das Ganze hat auch schon seine ersten Wirkungen gezeigt. Wir werden euch da natürlich auf dem Laufenden halten. Kiss sind zurück im Studio, hat Bassist Gene Simmons jetzt in einem Interview verkündet. Einen Song aus der Feder von Gitarrist Paul Stanley hätten sie sogar schon fertig aufgenommen. Weitere Details behielt Simmons für sich. Ende 2023 hatten Kiss ihre Live-Karriere beendet, allerdings schon damals angekündigt, weiter an neuer Musik zu arbeiten. 2012 ist das bisher letzte Album der Rocklegenden erschienen. Es wird also Zeit. Bekommen wir endlich ein Comeback von Måneskin? Das behauptet zumindest der italienische Moderator und Comedian Fiorello. In seiner Radioshow verkündete der Entertainer nun, beim berühmten italienischen Musikwettbewerb, dem Sanremo Festival, würde die Band 2027 auf die Bühne zurückkehren. Diese Information hat er direkt aus erster Hand von der Band. Måneskin selbst haben diese Behauptung noch nicht bestätigt. Seit 2024 befinden sie sich offiziell in einer Pause.
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1: Das Rockantenne Deutschlandwetter zwischen Ostsee und Erzgebirge startete morgen grau und kühl. Im Norden ziehen erste Schauer durch. Richtung Alpen regnet es länger, sonst zeigen sich nach Sonnenaufgang lockere Wolkenlücken. Im Tagesverlauf pendeln die Höchstwerte meistens zwischen 11 und 17 Grad, in höheren Alpentälern um die 9 Grad. Ich bin Stefan Mack, es ist 6 Uhr. Guten Morgen. Die anstehende Erhöhung der Abgeordnetendiäten im Bundestag stößt in der Bevölkerung auf klare Ablehnung. In einer YouGov-Umfrage sprachen sich 85% der Befragten für einen Verzicht auf die Anhebung aus. Nur 7% wollten die Erhöhung beibehalten. Vorgesehen ist, dass die monatlichen Bezüge der Abgeordneten zum Juli um 500 auf rund 12.300 Euro im Monat steigen. Die Waffenruhe zwischen der pro-iranischen Hisbollah-Miliz im Libanon und Israel soll um 45 Tage verlängert werden. Das teilte der Sprecher des US-Außenministeriums mit. Die Hisbollah hat sich zunächst nicht geäußert. Die Waffenruhe war in den vergangenen Wochen von beiden Seiten mehrfach verletzt worden. Zum Sport. Die deutsche Eishockey-Nationalmannschaft ist mit einer Niederlage gegen Finnland in die WM in der Schweiz gestartet. Das Team unterlag in Zürich mit 1:3. Stefan Leubel von den Straubing Tigers erzielte das einzige Tor für Deutschland. Morgen Abend geht's weiter gegen Lettland.
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Die Foo Fighters sind zurück und klingen mehr nach Garagenrock als je zuvor. 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

Antenne Deutschlandwetter. Zwischen Ostsee und Erzgebirge startet der Morgen grau und kühl. Im Norden ziehen erste Schauer durch. Richtung Alpen regnet es länger, sonst zeigen sich auch mal lockere Wolkenlücken. Im Tagesverlauf pendeln die Höchstwerte meist zwischen 11 und 17 Grad, in höheren Alpentälern um die 9 Grad. Ich bin Stefan Mack, es ist 7 Uhr, guten Morgen. Letzter Spieltag in der Fußball-Bundesliga. Die Bayern sind ja schon Meister, die Abstiegsfrage kann aber noch richtig spannend werden. Zwischen dem Schlusslicht St. Pauli, dem vorletzten Heidenheim und dem VfL Wolfsburg auf dem Relegationsplatz bahnt sich ein Krimi an. Alle drei Mannschaften stehen bei 26 Punkten. Zum Abstiegsgipfel empfängt St. Pauli den VfL, Heidenheim erwartet den FSV Mainz. Alle Spiele beginnen um 15.30 Uhr. Jetzt läuft alles auf Wolfgang Kubicki als neuen FDP-Chef raus. Sein bislang einziger Konkurrent, der nordrhein-westfälische Landeschef Höhne, zieht seine Kandidatur zurück. Höhne werde nur noch als erster stellvertretender Bundesvorsitzender kandidieren, bestätigte ein Sprecher. Der FDP-Bundesparteitag findet Ende des Monats statt. In Wien kämpfen heute Abend 25 Finalisten um den Sieg beim Eurovision Song Contest. Für Deutschland geht die Sängerin Sarah Engels mit der Startnummer 2 ins Rennen. Bei den Buchmachern hat sie allerdings wenig Chancen auf den Sieg.

Amy Lee und ihre Band melden sich eindrucksvoll zurück. Mit der neuen Single liefern Evanescence einen kraftvollen Mix aus Emotionen, Energie und Gänsehaut. Genau das, was wir lieben. Who Will You Follow von Evanescence ist neu auf Rockantenne.

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0: Rammstein mit Ich will im besten Rock Nonstop auf Rockantenne. Ja, da fragt man sich, will man denn eigentlich schon wach sein?
1: Weiß ich nicht.
0: Ich weiß es auch nicht. Deshalb lassen wir doch die Augen einfach fürs Erste geschlossen und wünschen uns, dass endlich Wochenende ist. Ist in Erfüllung gegangen. Wir starten gleich gemeinsam in den Samstagmorgen mit Journey und Don't Stop Believing im besten Rock Nonstop auf Rockantenne.
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3: Das Rockantenne Deutschlandwetter. Zwischen Ostsee und Erzgebirge startet der Morgen grau und kühl. Im Norden ziehen erste Schauer durch. Richtung Alpen regnet es länger, sonst zeigen sich auch mal lockere Wolkenlücken. Im Tagesverlauf pendeln die Höchstwerte meist zwischen 11 und 17 Grad, in höheren Alpentälern um die 9 Grad. Ich bin Stefan Mack, es ist 8 Uhr. Guten Morgen. Der Bund der Steuerzahler fordert eine Kürzung von Subventionen und Steuervergünstigungen in Deutschland um 10%. Das sagte Präsident Holznagel den Zeitungen der Mediengruppe Bayern. Er plädierte zugleich für ein automatisches Auslaufen staatlicher Hilfen. Unionsfraktionschef Spahn hatte sich für eine pauschale Abschmelzung um 5% ausgesprochen. Der Vizechef der Terrororganisation Islamischer Staat, Al-Minuki, wurde bei einem Einsatz von US- und nigerianischen Streitkräften getötet. Das schrieb US-Präsident Trump auf seinem Netzwerk Truth Social. Damit sei die Handlungsfähigkeit des IS weltweit geschwächt. Details nannte Trump zunächst nicht. Zum Sport. Die deutsche Eishockey-Nationalmannschaft ist mit einer Niederlage gegen Finnland in die WM in der Schweiz gestartet. Das Team unterlag in Zürich mit 1:3. Stefan Leubel von den Straubing Tigers erzielte das einzige Tor für Deutschland. Morgen Abend geht's weiter gegen Lettland.
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5: Good morning in the morning. Tamara Jungmann hier am Start. Gleich ehren wir einen der Großmeister des Heavy Metals, den einzig wahren, Ronnie James Dio. Bevor es aber soweit ist, gönne ich euch jetzt noch ein paar Augenblicke, um wach zu werden. Und zwar mit einer Extraladung gute Laune Rock. Journey, Don't Stop Believing, jetzt hier im besten Rock Nonstop auf Rockantenne.
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ins Ohr und bleibt definitiv den ganzen Tag im Kopf. Seven Nation Army hier auf Rockantenne. Bekanntermaßen eine echte Sporthymne. Und jetzt kommen wir zu einem Mann, der dem Rock so einige Hymnen geliefert hat. 16 Jahre ist es bereits her, dass sich der einzig wahre Ronnie James Dio in den Rockhimmel aufgemacht hat. Eine echte Heavy-Metal-Legende. Und warum? Wegen seiner charakteristischen Stimme, die an der Spitze von so vielen epischen Bands stand. Musik.

Ja, Elf, Rainbow, Black Sabbath, Heaven and Hell und natürlich die nach ihm benannten Dio. Aber nicht nur das, der Legende nach ist er auch daran schuld, dass wir auf Festivals, Konzerten und daheim vom Radio die Teufelshörner heben. Die sogenannte Mano Cornuta war die Lieblingsgeste von Dio, was sie in der Metal-Szene erst so richtig populär gemacht hat. Ach ja, und übrigens hat Dio in den 80ern mit Alben wie Holy Diver, Dream Evil und Lock Up the Wolves mal eben noch das Subgenre Power Metal auf den Weg gebracht. Ihr merkt schon, als Metalhead reicht ein Leben nicht aus, sich bei diesem Gott zu bedanken, was er alles für unsere geliebte Musik getan hat. Wir schicken Rockgrüße und heben die Devil Horns zum Rockhimmel heute an seinem Todestag. Dio, du bist natürlich unsterblich und das feiern wir jetzt auch mit einem seiner größten Hits, Holy Diver, im besten Rock Nonstop.

0: Chris im besten Rock Nonstop auf Rockantenne mit The Show Must Go On. Einfach eine saugeile Nummer, die nochmal ein bisschen extra Motivation für die kommende Woche liefert. Und unsere kleine Rockshow, die geht natürlich auch gleich weiter. Mit ein kleines bisschen Horrorshow mit den Toten Hosen und hier kommt Alex und direkt danach Volbeat. Und ihren Lonesome Rider gleich hier im Best Rock Nonstop.
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0: Wenn Pink Floyd anfangen, über diese kleinen verlorenen Fische im Glas zu singen, ach ja, da springt mir jedes Mal das Herz auf. Einfach eine der schönsten Balladen der Rockwelt. So, und damit wir jetzt als Ausrede sagen können, dass diese Tränen hier alle nur vom Lachen kommen, gibt's jetzt den Wochen-Schnelldurchlauf für euch.
1: 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Montag.
2: Huhu, Forscher haben untersucht, wie unser Kleinhirn reagiert, wenn wir stolpern oder daneben greifen. Es öffnet dann nur für einen extrem kurzen Moment ein Lernfenster. Bei Leuten wie mir, die chronisch tollpatschig sind, steht dieses Fenster wahrscheinlich dauerhaft auf Kipp.
1: Montag.
2: Ups, falscher Knopf.
1: Dienstag.
2: So, ein 6-jähriger Junge hat auf einem Acker in Norwegen ein verbogenes 1,30 Meter langes Wikingerschwert aus der Erde gezogen. Ein 1,30 Meter großes altes historisches Relikt, das draußen übernachtet hat. Das ist ungefähr so, als würde man Peter Maffay beim Campen aus dem Schlafsack ziehen.
3: Das begreife ich nicht.
1: Montag.
2: Ich lerne es nicht.
1: Dienstag.
2: Na?
1: Mittwoch.
2: Oh. Kanzler Friedrich Merz ist bei seiner Rede vor dem Deutschen Gewerkschaftsbund vom Publikum ausgepfiffen und ausgebuht worden. Er hat seine Reformpläne damit verteidigt.
4: Das alles ist keine Bösartigkeit von mir.
2: Ja, sondern...
4: Das ist Demografie und Mathematik.
5: Keiner mag mich.
2: Mathematik ist bösartig.
5: Keiner mag mich.
2: Nein.
1: Dienstag.
2: Mensch.
1: Donnerstag.
2: Was kann ich eigentlich... So, heute ist Vatertag und morgen Katertag. Hat Fritze Merz eigentlich schon gefordert, diesen Feiertag auch zu streichen?
6: Zu keinem Zeitpunkt.
2: Gut, da kann ich dir doch trauen, oder?
6: Zu keinem Zeitpunkt.
2: Dachte ich mir.
1: Dienstag.
2: Nein.
1: Donnerstag.
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2: ja.
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2: Oh.
0: So, und bevor ihr jetzt durcheinander kommt, ja, heute ist Samstag. Irgendwo natürlich auch ein Feiertag. Der ist halt nur jede Woche zum Glück. Und jetzt feiern wir zu einem brandneuen Song aus unserem Album der Woche. No Way Out von Social Distortion, nämlich hier im besten Rock.

0: Wundervolle Leaderboard mit Kiss Me Deadly war das hier im besten Rock Nonstop auf Rockantenne. Ja, mit so einem Song, da kommt man doch so langsam in Stimmung. Also in die Wochenendstimmung. Die meine ich natürlich. Nicht das, was ihr jetzt gedacht habt. Aber komm, so einen Song, den gibt's gleich von Bryan Adams. One Night Love Affair, jetzt gleich hier im Best Rock Nonstop.
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0: Im Norden ziehen erste Schauer durch. Richtung Alpen regnet es länger, sonst zeigen sich auch mal lockere Wolkenlücken. Im Tagesverlauf pendeln die Höchstwerte meist zwischen 11 und 17 Grad, in höheren Alpentälern um die 9 Grad. Ich bin Stefan Mack, es ist 9 Uhr. Guten Morgen. Letzter Spieltag in der Fußball-Bundesliga. Die Bayern sind ja schon Meister, die Abstiegsfrage kann aber noch richtig spannend werden. Zwischen dem Schlusslicht St. Pauli, dem vorletzten Heidenheim und dem VfL Wolfsburg auf dem Relegationsplatz bahnt sich ein Krimi an. Alle drei Mannschaften stehen bei 26 Punkten. Zum Abstiegsgipfel empfängt St. Pauli den VfL, Heidenheim erwartet den FSV Mainz. Alle Spiele beginnen um 15.30 Uhr. Die Waffenruhe zwischen der pro-iranischen Hisbollah-Miliz im Libanon und Israel soll um 45 Tage verlängert werden. Das teilte der Sprecher des US-Außenministeriums mit. Die Hisbollah hat sich zunächst nicht geäußert. Die Waffenruhe war in den vergangenen Wochen von beiden Seiten mehrfach verletzt worden. Mit dieser Überraschung hatte John Travolta nicht gerechnet. Der Pulp Fiction Star ist bei den Filmfestspielen in Cannes mit der goldenen Ehrenpalme für sein Lebenswerk ausgezeichnet worden. Travolta sagte, das ist größer als ein Oscar. Die Trophäe erhielt er vor der Vorführung seines Regiedebüts Nachtflug nach L.A.
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2: Einen schönen Samstagmorgen euch. Ich bin Tamara Jungmann und gleich hier salutieren wir vor dem wohl rockigsten Präsidentschaftskandidaten aller Zeiten. Wer das ist, ich verrat's euch sofort. Davor stürzen wir uns jetzt aber erstmal in eine wilde, vierminütige Affäre mit Bryan Adams' One Night Love Affair. Jetzt hier im Best Rock Nonstop auf Rockantenne.
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besten Stimmen der Rockwelt und eine echte Punkrock-Ikone. Debbie Harry war das mit Blondie und Call Me im besten Rock Nonstop auf Rockantenne. Ja, und ich finde, diese Powerfrau, die wäre auch so eine Kandidatin um den Titel Rock-Präsidentin. Ich weiß, es soll hier ja auch nicht um Politik gehen, sondern um Rockmusik. Aber mal ganz ehrlich, mit so einem Rockstar als Präsident, da wäre dieser Planet doch definitiv ein besserer Ort, oder? Die Nationalhymne mit Gitarren, Bier als Nationalgetränk und eine staatlich angeordnete Festivalpflicht ab 18 Jahren, das wär's doch. 2024 wird dieser Traum jedenfalls fast zur Realität. Da verkündet nämlich Nirvana-Bassist Chris Novoselic seine Präsidentschaftskandidatur. Wie cool ist das bitte? Letztendlich war diese Bewerbung zwar nur Formsache, weil er mit der Gründung seiner Cascade Party of Washington im Wahljahr dazu verpflichtet war, diese auch einzureichen. Aber wer weiß, was da vielleicht noch in Zukunft kommt. Mittlerweile ist Chris also tatsächlich mehr Politiker als Rockstar. Aber ganz ehrlich, gegen das System zu sein, funktioniert ja auch in beiden Jobs ganz gut. Wir wünschen Chris dabei auch weiterhin viel Erfolg und heute außerdem alles, alles Gute zu seinem Geburtstag. Und hier hören wir ihn jetzt nicht mit einer Wahlkampfrede, sondern seiner Rebellion am Bass. Nirvana jetzt im besten Rock Nonstop auf Rockantenne mit Smells Like Teen Spirit.

0: UFO im besten Rock Nonstop auf Rockantenne mit Dr. Doctor und der Rockonkel Doktor. Der verschreibt uns jetzt gleich mal ein kleines Narkotikum und zwar von Liquido. Narcotic, gefolgt von einer warmen Zufriedenheitswelle von den Rolling Stones. Satisfaction gleich hier im besten Rock Nonstop auf Rockantenne.
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0: Ja, ich kann euch gar nicht so genau sagen, warum, aber die Stimme von Sebastian Buck, die macht einfach was mit mir. Jedes Mal. Das war sie hier gerade im Besten Rock Nonstop mit Skid Row, I Remember You. Ja, und bevor ich jetzt zu sehr ins Schwelgen verfalle, stellen wir uns jetzt wieder der harten Realität, den Rock News der Woche nämlich.
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2: Und die Woche ging los mit einer richtig großartigen Aktion. Und zwar ein Gesetz gegen Ticketwucherpreise. Dafür setzt sich der neue Verband Pro Musik ein. Die Initiative will mittels eines offenen Briefes die deutsche Bundesregierung zum Handeln auffordern und so eine gesetzliche Regulierung für den Ticket-Zweitmarkt erwirken. Ziel ist es, überteuerte Weiterverkäufer einzudämmen, Ticketbots zu verbieten und Systeme aufzudecken, die falsche Konzertkarten in Umlauf bringen. Die Initiative schließt sich aus Musikern, Veranstaltern und Branchenverbänden zusammen und wird von Bands wie den Toten Hosen, den Ärzten und Kraftklub unterstützt. Das Ganze hat auch schon seine ersten Wirkungen gezeigt. Wir werden euch da natürlich auf dem Laufenden halten. Kiss sind zurück im Studio, hat Bassist Gene Simmons jetzt in einem Interview verkündet. Einen Song aus der Feder von Gitarrist Paul Stanley hätten sie sogar schon fertig aufgenommen. Weitere Details behielt Simmons für sich. Ende 2023 hatten Kiss ihre Live-Karriere beendet, allerdings schon damals angekündigt, weiter an neuer Musik zu arbeiten. 2012 ist das bisher letzte Album der Rocklegenden erschienen. Es wird also Zeit. Bekommen wir endlich ein Comeback von Måneskin. Das behauptet zumindest der italienische Moderator und Comedian Fiorello. In seiner Radioshow verkündete der Entertainer nun, beim berühmten italienischen Musikwettbewerb, dem Sanremo Festival, würde die Band 2027 auf die Bühne zurückkehren. Diese Information hat er direkt aus erster Hand von der Band. Måneskin selbst haben diese Behauptung noch nicht bestätigt. Seit 2024 befinden sie sich offiziell in einer Pause.
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0: Na, da sind doch die Daumen gedrückt. Ich weiß zumindest aus sicherer Quelle, dass sich hier einige Kollegen in der Redaktion tierisch über eine Måneskin-Reunion freuen würden. Ja, und auch diese Mann hier sollten meiner Meinung nach mal wieder auf Tour gehen. Die Red Hot Chili Peppers jetzt im Best Rock Nonstop auf Rockantenne mit Snow.

Europe mit Carrie hier um 9:45 am Samstagmorgen. Ist zwar noch ein bisschen hin, bis die Clubs heute Abend öffnen, aber gleich tanzen wir uns hier schon mal warm.

0: Mit Mando Diao, Dance with Somebody, gleich hier im Best Rock Nonstop.
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Das Rockantenne Deutschlandwetter. Von der Nordsee bis zum Bodensee gibt's viele graue Wolken. Ab und zu lockert's aber schon auf. Heute bleibt's ein Sonne-Wolken-Wechsel bei 11 bis 17 Grad, im Hochgebirge rund 9 Grad. Morgen wieder ein Sonne-Wolken-Mix, im Westen etwas Regen und am Montag ähnlich wechselhaft. Ich bin Stefan Mack, es ist 10 Uhr. Guten Tag. Die anstehende Erhöhung der Abgeordnetendiäten im Bundestag stößt in der Bevölkerung auf klare Ablehnung. In einer YouGov-Umfrage sprachen sich 85% der Befragten für einen Verzicht auf die Anhebung aus. Nur 7% wollten die Erhöhung beibehalten. Vorgesehen ist, dass die monatlichen Bezüge der Abgeordneten zum Juli um 500 auf rund 12.300 Euro im Monat steigen. Der Vizechef der Terrororganisation Islamischer Staat, Al-Minuki, wurde bei einem Einsatz von US- und nigerianischen Streitkräften getötet. Das schrieb US-Präsident Trump auf seinem Netzwerk Truth Social. Damit sei die Handlungsfähigkeit des IS weltweit geschwächt. Details nannte Trump zunächst nicht. Jetzt läuft alles auf Wolfgang Kubicki als neuen FDP-Chef raus. Sein bislang einziger Konkurrent, der nordrhein-westfälische Landeschef Höhne, zieht seine Kandidatur zurück. Höhne werde nur noch als erster stellvertretender Bundesvorsitzender kandidieren, bestätigte ein Sprecher. Der FDP-Bundesparteitag findet Ende des Monats statt.

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1: Mit der Tamara Jungmann am Rockantenne-Mikro. Ja, das bin ich. Und gleich nehme ich euch mit zu den Highlights, die an diesem Wochenende so in der Rockrepublik anstehen. Ihr wisst schon, Konzerte, Motorradtourneen, Tanzbälle. Und auf Letzteres bereiten wir uns jetzt schon mal bestens vor, aber natürlich auf rockige Art und Weise. Mando Diao, Dance with Somebody, jetzt hier auf Rockantenne.
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0: Ja, was für eine saugeile Nummer von den mexikanischen Mädels von The Warning. Automatic Sun war das hier im Best Rock Nonstop auf Rockantenne. Ja, die Sonne, die lässt sich heute leider nicht so wirklich blicken in der Rockrepublik. Aber Leute, das ist kein Problem. Was zu tun, das finden wir auch im Überdachten.
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0: Starten wir doch mal mit einem Geheimtipp für alle Fans des Progressive Rock. Dieses Wochenende findet in München das Ancestry Prog Fest statt, bei dem ihr die ganze Bandbreite des Progressive erleben könnt. Mit dabei sind zum Beispiel Kran, Rosalie Cunningham, The Ancestry Program und viele weitere. Ja, und falls euch Regen nicht davon abhält, aufs Bike zu steigen, ist der alljährliche Gentleman's Ride was für euch. In zahlreichen Städten der Rockrepublik gibt es morgen Motorradausfahrten, zum Beispiel in Augsburg, Berlin, Frankfurt und auch Hannover. Entweder registriert ihr euch noch fix und fahrt selbst mit oder ihr unterstützt die Gentlemen auf ihren Rädern mit einer Spende für Männergesundheit. Ja, und morgen Abend dann spielt er hier in Erlangen. Ganz nah dran an Status Quo-Frontmann Francis Rossi sind wir morgen Abend in der Heinrich-Lades-Halle in Erlangen. Na, ich glaube, da sollte ja für jeden irgendwas dabei gewesen sein. Und ansonsten habt ihr natürlich immer noch uns mit dem besten Rock Nonstop auf Rockantenne. Jetzt zum Beispiel mit Guns N' Roses und November Rain.

0: Boah, habe ich jetzt wieder richtig Bock bekommen, diese Band im Sommer live zu sehen. Iron Maiden waren das im besten Rock Nonstop auf Rockantenne mit ihrem Killer-Titel Run to the Hills. So, ich bin ganz schön aus der Puste jetzt. Da machen wir doch erstmal ein bisschen chilliger weiter, oder? Zum Beispiel mit Tom Petty und Into the Great Wide Open. Und dann habe ich noch Breaking Benjamin im Gepäck für euch. Angels Fall nämlich, gleich hier im besten Rock Nonstop auf Rockantenne.
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0: Slade liefern uns besten britischen Glamrock mit Far Far Away hier auf Rockantenne. Ja, und in einem so gar nicht so weit entfernten Österreich machen sich gerade 25 Bands fit für die Chance ihres Lebens. In ein paar Stunden geht's los. Das Finale des größten Musikwettbewerbs steht an. Heute Abend findet in Wien der ESC statt. Und für viele geile Rockkünstler hieß es leider bereits in den Vorrunden schon:
1: Ich habe heute leider kein Foto für dich.
0: Ja, leider haben es einige rockige Kandidaten nicht ins Finale geschafft. Und auch Deutschland bekommt in diesem Jahr leider keine neuen Måneskin. Stattdessen Pop-Sternchen Sarah Engels. Naja, zum Glück gibt's aber immer noch unsere Favoritin aus Rumänien, Alexandra Capitanescu nämlich. Ja, gar nicht mal so schlecht klingt das. Also Leute, Getränke kaltstellen fürs feucht-fröhliche Rudelgucken heute Abend. Um 20.15 Uhr drücken wir die Däumchen für Rumänin Alexandra Capitanescu. Ja, und nach rockigen Acts müssen wir hier aber auf Rockantenne zum Glück gar nicht lang suchen. Ich habe tatsächlich sogar schon jemanden gefunden. Die All-American Rejects, die gibt's jetzt im besten Rock-Nonstop auf Rockantenne mit King Kong.

0: Led Zeppelin Gesellschaft. Und zwar mit Cashmere im Best Rock Nonstop. Hier gleich auf Rockantenne.
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0: Das Rockantenne Deutschlandwetter. Von der Nordsee bis zum Bodensee gibt's viele graue Wolken. Ab und zu lockert's aber schon auf. Heute bleibt's ein Sonne-Wolken-Wechsel bei 11 bis 17 Grad, im Hochgebirge rund 9 Grad. Morgen wieder ein Sonne-Wolken-Mix, im Westen etwas Regen und am Montag ähnlich wechselhaft. Ich bin Stefan Mack, es ist 11 Uhr. Guten Tag. SPD-Fraktionschef Miersch hat einer Verlängerung des Tankrabatts eine Absage erteilt. Mobilität müsse bezahlbar bleiben, sagte er der Augsburger Allgemeinen, aber die Gießkanne sei keine Dauerlösung. Die Bundesregierung hat den Tankrabatt ja für 2 Monate beschlossen, also bis Ende Juni. Der Autokonzern Mercedes-Benz kann sich vorstellen, in Zukunft auch Rüstungsgüter herzustellen. Unternehmenschef Källenius zeigte sich im Interview mit dem Wall Street Journal offen, sofern es sich rechnet. Er sagte, sollten wir dabei eine positive Rolle spielen können, wären wir dazu bereit. Mit dieser Überraschung hatte John Travolta nicht gerechnet. Der Pulp Fiction Star ist bei den Filmfestspielen in Cannes mit der goldenen Ehrenpalme für sein Lebenswerk ausgezeichnet worden. Travolta sagte, das ist größer als ein Oscar. Die Trophäe erhielt er vor der Vorführung seines Regiedebüts Nachtflug nach L.A.
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2: An diesem wundervollen Samstagvormittag mit mir, Tamara Jungmann und natürlich dem besten Rock Nonstop. Und nicht nur der beschert uns heute jede Menge Schmetterlinge im Bauch, sondern auch die wildesten Liebesgeschichten der Rockstars. Ja, um die soll es gleich gehen. Davor gönnen wir uns jetzt aber erstmal die leidenschaftlichen Töne.

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0: Punkrock Dauerbrenner aus Düsseldorf. Die Toten Hosen waren das mit Bonnie und Clyde hier auf Rockantenne. Eine der legendärsten Liebesgeschichten überhaupt. So ähnlich wie zum Beispiel diese hier.
1: Gut, ich war jung und brauchte das Geld. Ich habe ihn geliebt.
2: Ich finde es echt lustig.
0: Ja, geht so. Dieter Bohlen und Verona Poth bzw. Feldbusch. Wer kennt sie nicht? Deren Liebeszauber hat damals starke 4 Wochen gehalten. Gott sei Dank, würde ich sagen, für unser aller Nerven. Aber auch bei unseren Rockstars gibt's da das ein oder andere, ich sag mal, fragwürdige Pärchen. Moment! Da werfe ich mich jetzt mal kurz in meinen Klatschmodus. Ja, Drama, Drama, Drama. Das gab's in den 60ern und 70ern schon bei Yoko Ono und John Lennon. Praktisch die Blaupause für das fragwürdige Rockstar Plus 1. War Yoko wirklich schuld am Ende der Beatles? Das bleibt die Gretchenfrage. Aber Musik war definitiv nie ihr Ding. Treffen den Nagel immer noch am besten auf den Kopf. Heute praktisch dauernd in der Klatschpresse. Jungrocker Machine Gun Kelly und Schauspielerin Megan Fox. Ein wandelndes Emo-Gedicht direkt aus den 2000ern. Lieben sie sich? Lieben sie sich nicht? On-off, on-off Beziehung am Start. Inklusive Blutamuletten und Verlobungsringen, die beim Ausziehen wehtun. Kitsch, wirk. Und da läuft's mir wirklich eiskalt den Rücken runter. Travis Barker und Kourtney Kardashian. Dass einer der größten Pop-Punk-Stars ever überhaupt mit einer Kardashian zusammen ist.
3: Weiß ich nicht, ich muss das.
0: Und dann schlecken die zwei sich in der Öffentlichkeit so ununterbrochen ab, dass man in ihrer direkten Umgebung am besten eine Regenjacke anhat. So, genug Klatsch für diesen Samstagvormittag. Wir machen weiter mit dem besten Rock Nonstop auf Rockantenne und Bruce Springsteen, The River.

0: doch schön. Billy Talent Surrender im Best Rock Nonstop auf Rockantenne. Es ist 11:30 an diesem Samstag, den 18. Mai. Das stimmt überhaupt nicht. Es ist der 16. Mai. Keine Sorge, Leute, nicht erschrecken. Es ist noch nicht Montag. Genau, es ist der 16. Mai, Samstag. Und gleich geht's hier auf Rockantenne weiter mit den Hooters. Johnny B. und direkt im Anschluss Wanne. Low Life in High Places, gleich hier auf Rockantenne.
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Green Day, Know Your Enemy im besten Rock Nonstop auf Rockantenne. Ja, und was ist eigentlich der größte Feind der Rockmusik? Pop, Schlager, Hip-Hop? Jedenfalls scheint es nicht Country zu sein. Die Mettler von Motley Crue und die Country-Sängerin Carrie Underwood haben vor kurzem zusammen mal ordentlich die Bühne der amerikanischen Talentshow American Idol eingeheizt. Carrie ist selbst nach ihrem Gewinn im Jahr 2005 in den USA durchgestartet und sitzt dieses Jahr sogar selbst in der Jury. Ja, und sie ist große 80er-Jahre-Rock-Fan und hat deshalb die Jungs von Motley Crue gefragt, ob die nicht den jungen Talenten in der Show mal zeigen können, ja, wie der Rockhase so läuft. Und natürlich haben die Glamrocker auch geliefert.

0: Gut. Ja, in Sachen Bühnenpräsenz macht Motley Crue tatsächlich niemand so schnell was vor. Aber ich glaube, an der Gesangsfront, da liefern die American Idol Bewerber inzwischen vielleicht ein bisschen besser ab als Vince Neil.
1: Das ist ein ganz fieses Ding.
0: Okay, sorry. Naja, hier hören wir jetzt auf jeden Fall Motley Crue. Ganz ohne Country und in bester Gesangsform. Kickstart My Heart, euer Arschtritt in den Samstagmittag.

0: Måneskin im besten Rock Nonstop auf Rockantenne mit Mamma Mia. Und heute Abend erfahren wir dann, wer ihre Nachfolger werden, 5 Jahre nach ihrem ESC-Sieg. So, und bevor wir wieder Zeuge dieser stundenlangen, poppigen Kitschparade werden, gibt's jetzt erstmal noch ein bisschen Metal auf die Lauscher. Die Hymne Manowar, Warriors of the World United. Gleich hier auf Rockantenne.
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10: Das Rockantenne Deutschlandwetter. Von der Nordsee bis zum Bodensee gibt's viele graue Wolken. Ab und zu lockert's aber schon auf. Heute bleibt's ein Sonne-Wolken-Wechsel bei 11 bis 17 Grad, im Hochgebirge rund 9 Grad. Morgen wieder ein Sonne-Wolken-Mix, im Westen etwas Regen und am Montag ähnlich wechselhaft. Ich bin Stefan Mack, es ist 12 Uhr. Guten Tag. Der Bund der Steuerzahler fordert eine Kürzung von Subventionen und Steuervergünstigungen in Deutschland um 10%. Das sagte Präsident Holznagel den Zeitungen der Mediengruppe Bayern. Er plädierte zugleich für ein automatisches Auslaufen staatlicher Hilfen. Unionsfraktionschef Spahn hatte sich für eine pauschale Abschmelzung um 5% ausgesprochen. Russlands Präsident Putin wird am Dienstag und Mittwoch zu einem Staatsbesuch nach China reisen, erfolge einer Einladung von Staatschef Xi Jinping. Geplant sind die Unterzeichnung gemeinsamer Erklärungen und Treffen mit weiteren chinesischen Spitzenpolitikern. Erst gestern ist US-Präsident Trump von seinem Besuch in Peking zurückgekehrt. In Wien kämpfen heute Abend 25 Finalisten um den Sieg beim Eurovision Song Contest. Für Deutschland geht die Sängerin Sarah Engels mit der Startnummer 2 ins Rennen. Bei den Buchmachern hat sie allerdings wenig Chancen auf den Sieg.
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12: Tamara Jungmann, mein Name. Ich wünsche euch einen wundervollen Samstagmittag. Heute übrigens ein sehr metallastiger Samstag. So soll's doch sein. Gleich beschäftigen wir uns mit Mr. Heavy Metal persönlich, dem Meister, der Legende, Ronnie James Dio. Übrigens auch dem Schöpfer der Manu Cornuta, also den Teufelshörnern. Und die erheben wir jetzt schon mal zu diesem Song hier. Manowar, Warriors of the World United. Jetzt auf Rockantenne.
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Never Enough war das hier gerade im besten Rock Nonstop auf Rockantenne. Ja, und ich kenne da noch so einen Mann, der niemals genug bekommen hat. Elf, Rainbow, Black Sabbath, Heaven and Hell und natürlich die nach ihm benannten Dio. Alles Bands, denen Ronnie James Dio seine legendäre Stimme geschenkt hat.

Ja, aber nicht nur das. Der Legende nach ist er auch daran schuld, dass wir auf Festivals, Konzerten und daheim vom Radio die Teufelshörner heben. Die sogenannte Mano Cornuta war die Lieblingsgeste von Dio, was sie in der Metal-Szene erst so richtig populär gemacht hat. Ach ja, und übrigens hat Dio auch noch in den 80ern mit Alben wie Holy Diver, Dream Evil und Lock Up the Wolves mal eben noch das Subgenre Power Metal auf den Weg gebracht. Ihr merkt schon, als Metalhead reicht ein Leben nicht aus, sich bei diesem Gott zu bedanken, was er alles für unsere geliebte Musikkultur getan hat. Ja, heute vor 16 Jahren ist der Großmeister leider von uns gegangen. Ja, und wir schicken heute auf jeden Fall ganz laute Rockgrüße hoch in den Rockhimmel und erheben natürlich unsere Teufelshörner. Dio, du bist natürlich unsterblich und das feiern wir jetzt ordentlich mit einem seiner ganz großen Stücke. Rainbow in the Dark, jetzt auf Rockantenne.

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0: Sommerliche Töne von Rick Springfield hier im besten Rock Nonstop auf Rockantenne, Jessie's Girl. Ja, und mit dem passenden Sound für ausufernde Samstag-Eskalation machen wir auch gleich weiter. Und seine gute Laune Verliererhymne Loser. Und direkt im Anschluss gibt's mit The Pretty Reckless einen brandneuen Party-Song serviert. When I Wake Up heißt das gute Stück und kommt gleich im besten Rock Nonstop auf Rockantenne.
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0: Ja, ein kleiner Segelausflug in die 70er mit Rod Stewarts legendärer Ballade Sailing. Schön. Aber jetzt gibt's erstmal wieder was zum Headbang, Freunde.
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0: Und zwar kommt das in dieser Woche von Social Distortion und nennt sich Born to Kill. 15 Jahre hat's gebraucht, aber jetzt ist es endlich soweit. Die Punkrock-Armee aus den Vereinigten Staaten liefert neues Material und, wie sagt man so schön, das Warten, das hat sich gelohnt. Mastermind Mike Ness und seine Gang haben alles, was diese Kultband so ausmacht, in die 11 neuen Songs gesteckt. Ja, und das klingt dann ungefähr so.

Ja, also Punkrock, Rock'n'Roll, Country, keine Band kriegt das heutzutage so ehrlich und besser vereint unter einen Hut als Social Distortion. Deshalb ist ihr Album Nummer 8, Born to Kill, auch unser Album der Woche auf Rockantenne. Ja, und natürlich hören wir da jetzt auch nochmal so richtig rein. Tonight, jetzt im besten Rock Nonstop auf Rockantenne.

0: Die Beatsteak waren das im besten Rock Nonstop auf Rockantenne mit Jane Became Insane. Zum Glück ist mein Name nicht Jane, sondern Tamara Jungmann. Und damit ich jetzt nicht durchdrehe, wenn hier gleich ZZ Top den Laden zerlegen, mache ich jetzt Platz für meinen Kollegen Frank Stengle. Gell, der kann mit so einer geilen Nummer ein bisschen entspannter umgehen. Ja, ja, da nickt er. ZZ Top, give me all your loving gleich hier auf Rockantenne.
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0: Das Rockantenne-Deutschland-Wetter. Von der Nordsee bis zum Bodensee gibt's viele graue Wolken. Ab und zu lockert's aber schon auf. Heute bleibt's ein Sonne-Wolken-Wechsel bei 11 bis 17 Grad, im Hochgebirge rund 9 Grad. Morgen wieder ein Sonne-Wolken-Mix, im Westen etwas Regen und am Montag ähnlich wechselhaft. Ich bin Stefan Mack, es ist 13 Uhr. Guten Tag. SPD-Fraktionschef Miersch hat einer Verlängerung des Tankrabatts eine Absage erteilt. Mobilität müsse bezahlbar bleiben, sagte er der Augsburger Allgemeinen, aber die Gießkanne sei keine Dauerlösung. Die Bundesregierung hat den Tankrabatt ja für 2 Monate beschlossen, also bis Ende Juni. Der Autokonzern Mercedes-Benz kann sich vorstellen, in Zukunft auch Rüstungsgüter herzustellen. Unternehmenschef Kelenius zeigt sich im Interview mit dem Wall Street Journal offen, sofern es sich rechnet. Sollten wir dabei eine positive Rolle spielen können, wären wir dazu bereit, so Kelenius. Wer muss direkt runter? Die Abstiegsfrage beschäftigt am letzten Bundesligaspieltag die Fußballfans. Zwischen dem letzten St. Pauli, dem vorletzten Heidenheim und dem VfL Wolfsburg auf dem Relegationsplatz bahnt sich ein Krimi an. Alle drei Mannschaften stehen bei 26 Punkten. Zum Abstiegsgipfel empfängt St. Pauli den VfL, Heidenheim erwartet Mainz. Alle Spiele beginnen um 15.30 Uhr.
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2: Genau so sieht's aus, um gleich 2 Minuten nach 1. Hi und herzlich willkommen von Frank Stengle für die nächsten Stunden. Und wir sind natürlich, wie schon in den Nachrichten gehört, dabei beim Abstiegskrimi in der Fußball-Bundesliga. Außerdem feiern wir gleich Geburtstag. Chris Novoselic von Nirvana, Ex-Nirvana, der feiert heute. Und jetzt haben wir erstmal From Down Under, In Excess mit DJ Tonight, fahr in Urlaub mit seiner neuen. Und hier sind ZZ Top, the best little band in the land aus Houston, Texas. Hier sind sie mit Gimme All Your Lovin'.
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Rockantenne mit dem besten Rock nonstop und in excess. Michael Hutchins und seine Band Need You Tonight. Ja, ich weiß, wir sind hier, um uns mit Rockmusik zu beschäftigen und weniger mit Politik, aber mal ganz ehrlich, mit so einem Rockstar als Präsident wäre dieser Planet doch definitiv ein sehr viel besserer Ort, oder? Die Nationalhymne mit Gitarren statt Bläsern, Bier als Nationalgetränk und eine staatlich angeordnete Festivalpflicht ab 18 Jahren. Ja, 2024 wird dieser Traum fast zur Realität. Da verkündet nämlich Nirvana-Bassist Chris Novoselic seine Präsidentschaftskandidatur. Das ist doch ziemlich cool. Letztendlich war diese Bewerbung zwar nur Formsache, weil er mit der Gründung seiner Cascade Party of Washington im Wahljahr dazu verpflichtet war, diese einzureichen, aber wer weiß, was da noch in Zukunft kommt. Mittlerweile ist Chris tatsächlich mehr Politiker als Rockstar, aber mal ganz ehrlich, gegen das System zu sein, funktioniert ja auch in beiden Jobs ganz wunderbar. Wir wünschen Chris dabei auch weiterhin viel Erfolg und außerdem alles Gute zu seinem Geburtstag heute. Hier hören wir ihn jetzt nicht mit einer Wahlkampfrede, sondern seiner Rebellion und das natürlich damals mit seiner Band eher am Bass. Hier sind Nirvana, About a Girl.

0: Rockantenne mit dem besten Rock Nonstop und Muse, das waren sie mit Starlight.
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0: Da hätten wir was aus Athens, Georgia. Michael Stipe und R.E.M. It's the end of the world as we know it. Und GNR sind dabei. Die Gunners, Guns N' Roses mit You Could Be Loved, gleich hier bei uns auf Rockantenne.
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0: Rockantenne mit dem besten Rock Nonstop und den Subways und ihre Rock'n'Roll Queen und gleich einmal Chris mit Lick It Up. Aber jetzt erstmal der Blick auf die Woche, unser Wochenschnelldurchlauf.
1: 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Montag.
2: Forscher haben untersucht, wie unser Kleinhirn reagiert, wenn wir stolpern oder daneben greifen. Es öffnet dann nur für einen extrem kurzen Moment ein Lernfenster. Bei Leuten wie mir, die chronisch tollpatschig sind, steht dieses Fenster wahrscheinlich dauerhaft auf Kipp.
1: Montag.
2: Ups, falscher Knopf.
1: Dienstag.
2: So, ein 6-jähriger Junge hat auf einem Acker in Norwegen ein verbogenes 1,30 Meter langes Wikingerschwert aus der Erde gezogen. Ein 1,30 Meter großes altes historisches Relikt, das draußen übernachtet hat. Das ist ungefähr so, als würde man Peter Maffay beim Campen aus dem Schlafsack ziehen.
3: Das begreife ich nicht.
1: Montag.
2: Ich lerne es nicht.
1: Dienstag.
2: Na?
1: Mittwoch.
2: Kanzler Friedrich Merz ist bei seiner Rede vor dem Deutschen Gewerkschaftsbund vom Publikum ausgepfiffen und ausgebuht worden. Er hat seine Reformpläne damit verteidigt.
4: Das alles ist keine Bösartigkeit von mir.
2: Ja, sondern...
4: Das ist Demografie und Mathematik.
5: Keiner mag mich.
2: Mathematik ist bösartig.
5: Keiner mag mich.
2: Nein.
1: Dienstag. Donnerstag.
2: Was kann ich eigentlich... So, heute ist Vatertag und morgen Katertag. Hat Fritze Merz eigentlich schon gefordert, diesen Feiertag auch zu streichen?
6: Zu keinem Zeitpunkt.
2: Gut, da kann ich dir doch trauen, oder?
6: Zu keinem Zeitpunkt.
2: Dachte ich mir.
1: Dienstag.
2: Nein.
1: Donnerstag.
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2: Oh.

0: Samstag haben wir da auf Rockantenne mit Tom Petty and the Heartbreakers. Listen to her heart. Und mit dem Song gehen wir in die nächste Stunde. The Calling, wherever I will go. Gleich hier bei uns.
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0: Das Rockantenne Deutschland Wetter. Zwischen Nordsee und Bodensee gibt es am Nachmittag einen wechselhaften Mix. Im Norden ziehen Schauer durch, vereinzelt Graupelgewitter. Sonst wechseln Sonne und Quellwolken bei 9 bis 17 Grad. Morgen gibt es vielerorts einen Sonne-Wolken-Mix. Ich bin Sophie Gareis. Es ist 14 Uhr. Guten Tag. Nur kurz nach dem Besuch von US-Präsident Trump in China hat jetzt auch der russische Präsident Putin angekündigt, die Volksrepublik besuchen zu wollen. Am kommenden Dienstag und Mittwoch will Putin nach Peking reisen, wie der Kreml angekündigt hat. Mit Chinas Staats- und Regierungschef Xi will er dann über die Beziehungen der beiden Länder sprechen. Die zwei wollen auch ein bilaterales Abkommen unterzeichnen. Handelt es sich bei dem Totenwal vor der dänischen Insel Anholt um den wochenlang in der Ostsee gestrandeten Timmy? Vermutet wird das schon, offiziell bestätigt ist es aber noch nicht. Heute könnte es weitere Hinweise geben. Vertreter der dänischen Naturbehörde und eine deutsche Tierärztin wollen den Wal am Mittag begutachten. Aktuell werden auch Gewebeproben des Buckelwals analysiert. Ein Formel-1-Fahrer ohne Auto. Unbekannte haben dem Cadillac-Piloten Valtteri Bottas in Miami den Dienstwagen geklaut. Der Finne hatte sein Auto abends abgestellt und stand am nächsten Morgen dann ohne da. Die Polizei nahm Ermittlungen auf und fand den Wagen später verlassen. Er wurde offenbar bei einem Verbrechen als Fluchtauto benutzt.
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2: Und das Ganze um gleich 2:03 mit Frank Stengle. Und wir haben gleich unsere Rock-Highlights fürs Wochenende. Jetzt aber erstmal Blackberry Smoke mit Runaway From It All. T-Rex, Children of the Revolution. Und hier sind The Calling, Wherever You Will Go.
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0: Antenne mit dem besten Rock Nonstop und Blackberry Smoke Runaway from it all.
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0: Tja, egal ob ihr auf einem Konzert abrocken, mit dem Motorrad durch die Gegend cruisen oder im Moshpit auf die Schnauze fliegen wollt, wir haben was für euch. Starten wir doch mal mit einem Geheimtipp für alle Fans des Progressive Rock. Das Ancestry Prog Fest ist ein Festival in München, bei dem ihr innerhalb eines Wochenendes die ganze Bandbreite des Prog Rock erleben könnt. Mit dabei sind Kran, Rosalie Cunningham, die Veranstalter The Ancestry Program und viele weitere Bands. Lohnt sich auf jeden Fall. Tja, und den Sonntagsanzug aka oder auch besser bekannt als die Kutte legen wir heute schon mal raus für den alljährlichen Gentleman Ride. In zahlreichen Städten der Rockrepublik gibt es Motorradausfahrten, zum Beispiel Augsburg, Berlin, Frankfurt und Hannover. Entweder registriert ihr euch noch fix und fahrt selbst mit oder unterstützt die Gentlemen auf ihren Rädern mit einer Spende für Männergesundheit. Ja, und morgen Abend dann, da spielt er hier in Erlangen. Ganz nah dran am Status Quo Frontmann Francis Rossi morgen Abend in der Heinrich-Lades-Halle in Erlangen. Ich glaube, das sollte für jeden was mit dabei sein. Und ansonsten, ja, habt ihr ja immer noch uns mit dem besten Rock Nonstop auf Rockantenne. Hier sind Rammstein und du hast...

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0: 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You Two als The Joshua Tree met With or Without You.
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0: Ah, da hätten wir doch zum Beispiel was von Garbage. Und die haben wir gleich mit ihrem Stupid Girl. Und Wes Cantlin und seine Band sind auch dabei. She fucking hates me, gleich hier bei uns auf Rock Antenne.
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0: Rockantenne mit dem besten Rock nonstop. Unvergessen der Thin White Duke David Bowie und sein Space Oddity um 14.42 Uhr.
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0: Yo, die volle Dröhnung, neue deutsche Härte und zwar Open Air, das liefert uns Eisbrecher.

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Und jetzt geht's auf den fünften Kontinent. Hier sind The Lazies mit Too Tough to Die.

0: Rockantenne mit dem besten Rock nonstop und unverkennbar. Judas Priest war das mit ihrem Klassiker Turbo Lover und mit einem anderen Klassiker aus den 80ern geht's hinein in die nächste Stunde. Asia mit ihrem Kultrocker Heat of the Moment gleich hier bei uns auf Rockantenne.
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1: Das Rockantenne Deutschland Wetter. Zwischen Nordsee und Bodensee gibt's am Nachmittag einen wechselhaften Mix. Im Norden ziehen Schauer durch, vereinzelt Graupelgewitter. Sonst wechseln Sonne und Quellwolken bei 9 bis 17 Grad. Morgen gibt's vielerorts einen Sonne-Wolken-Mix. Ich bin Sophie Gareis, es ist 15 Uhr, guten Tag. Gerade erst war US-Präsident Trump in Peking. Jetzt hat der Kreml einen Besuch von Russlands Präsident Putin für Dienstag und Mittwoch in China angekündigt. Putin folge damit der Einladung des chinesischen Staatschefs Xi, teilte der Kreml mit. Es solle um die Beziehungen der beiden Länder gehen und um internationale Konflikte und Probleme, heißt es. Südlich von Mannheim ist ein Kleinflugzeug in einem Wohngebiet abgestürzt. Dabei sind offenbar zwei Menschen ums Leben gekommen. Das hat die Polizei gerade mitgeteilt. Um wen es sich bei den Opfern handelt und was für eine Maschine es genau war, ist noch unklar. Die Einsatzkräfte sind vor Ort. Der deutsche Autobauer Mercedes denkt darüber nach, in die Rüstungsproduktion einzusteigen. Mercedes-Chef Kelenius sagte dem Wall Street Journal, sollte Mercedes dabei helfen können, Europa verteidigungsfähiger zu machen, sei man dazu bereit. Die Autobranche in Deutschland schwächelt seit Jahren. Der Rüstungsbereich dagegen erlebt einen wirtschaftlichen Aufschwung.
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3: Und das Ganze um eine Minute nach drei mit Frank Stengle. Und wir werden gleich einen großen Musiker ehren, nämlich Ronnie James Dio. Er würde Geburtstag feiern. Dazu gleich ein bisschen mehr. Jetzt haben wir erstmal Oasis mit Wonderwall, dann die Foo Fighters mit Caught in the Echo, ihre aktuelle. Wir sind Asia und ihr Heat of the Moment. Und um 15.30 Uhr beginnt sie. Die Fußball-Bundesliga, der letzte Spieltag. Wer steigt ab? Wer qualifiziert sich für Europa? Dazu auch später mehr.
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Rockantenne mit dem besten Rock nonstop und Oasis war das mit Wonderwall. Ja, Leute, die Zeit vergeht. 16 Jahre ist es bereits her, dass sich der einzig wahre Ronnie James Dio in den Rockhimmel aufgewacht hat. Eine echte Heavy-Metal-Legende. Ja, und warum? Wegen seiner charakteristischen Stimme, die an der Spitze von so vielen epischen Bands stand wie Elf, Rainbow, Black Sabbath, Heaven and Hell. Ja, natürlich, natürlich die nach ihm benannten Dio. Langsam. Also, hören wir mal kurz rein.

Tja, nicht nur das der Legende nach, ist er auch daran schuld, dass wir auf Festivals, Konzerten und daheim vorm Radio die Teufelshörner heben. Die sogenannte Mano Cornuta war die Lieblingsgeste von Dio, was sie in der Metal-Szene erst so populär gemacht hat. Ja. Und übrigens hat Dio in den 80ern mit Alben wie Holy Diver, Dream Evil und Lock Up the Wolves mal eben noch das Subgenre Power Metal auf den Weg gebracht. Ihr merkt schon, ja, als echter Rockfan reicht ein Leben nicht aus, sich bei diesem Gott zu bedanken, was er alles für unsere geliebte Musikkultur getan hat. Und darüber hinaus muss ich sagen, ich hatte die große Ehre, ihn auch mal zu interviewen, und er war ein wahnsinnig liebenswerter Mensch. Total bescheiden, aber doch einfach ein großartiger Sänger. Wir schicken Rockgrüße und heben die Daryl Horns gen Rockhimmel heute an seinem Todestag. Dio, du bist natürlich unsterblich, und das feiern wir jetzt richtig ordentlich mit Rainbow und Long Live Rock'n'Roll.

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0: Rockantenne mit dem besten Rock nonstop und wishful thinking mit ihrer, ja, ich muss sagen, Eintagsfliege aus dem Jahr 1970, das waren sie, mit Hiroshima. Tja, es gilt 15:28 Uhr, in der 2 Minuten wird bei einigen der Puls deutlich höher gehen. Es geht in die Fußball-Bundesliga, der letzte Spieltag. Heute alle Begegnungen zur gleichen Zeit um 15:30 Uhr. Ja, und was steht an? Der FC Bayern, eine kleine Meisterschaftsfeier in der Allianz Arena gegen den 1. FC Köln. Da wird die Schale übergeben. Bayer Leverkusen spielt um seine letzte Chance, in die Champions League zu kommen, und zwar gegen den Hamburger SV. Eintracht Frankfurt, auch die schielen natürlich noch in Richtung Europa. Die treten allerdings an gegen den VfB Stuttgart. Und die möchten natürlich im nächsten Jahr auch Champions League spielen, sind im Moment noch drinnen. Der SC Freiburg, die haben das große Finale in der Europa League gegen Aston Villa vor der Brust. Und sie treffen auf RB Leipzig, die sind qualifiziert für die Champions League. Und Freiburg möchte natürlich auch nächstes Jahr in Europa spielen. Dann haben wir Werder Bremen gegen Borussia Dortmund. Bremen spielt um die goldene Ananas und Dortmund ist qualifiziert für die Champions League. Dann Borussia Mönchengladbach gegen die TSG Hoffenheim. Auch für Gladbach geht es um nichts mehr, aber für Hoffenheim eventuell der Sprung in die Champions League, wenn man gewinnt. Und dann hätten wir noch den 1. FC Union Berlin gegen den FC Augsburg. Union Berlin, da geht es auch um nichts mehr. Augsburg könnte auch noch den Sprung nach Europa schaffen. Ja, und dann der heiße Abstiegskampf. Der FC St. Pauli im direkten Duell gegen den VfL Wolfsburg, beide mit 26 Punkten. Und in der letzten Begegnung auch der 1. FC Heidenheim mit 26 Punkten und die treffen auf Mainz 05. Zwei steigen ab, einer schafft den Sprung in die Relegation. Das werden wir dann wissen gegen 20 nach 5, schätze ich mal ungefähr. Bei uns geht es so weiter hier mit den Scorpions. Und die haben wir gleich mit No One Like You und Linkin Park. Hier haben wir mit Breaking the Habit, gleich hier bei uns auf Rockantenne.
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0: Rockantenne mit dem Best Rock Nonstop Linkin Park mit Breaking the Habit. Ja, und ja, was soll man sagen? Wir schauen in den Tabellenkeller der Fußball-Bundesliga und absoluter Fehlstart natürlich für den ersten FC Heidenheim. Seit der siebten Minute 0:1 im Rückstand gegen Mainz 05. Stand jetzt wären sie abgestiegen. Union Berlin führt mit 1:0 gegen den FC Augsburg. Tja, und die Bayern, die führen mit 1:0 gegen den ersten FC Köln. Torschütze, da wäre wohl klar Harry Kane. Gleich Iron Maiden mit Wasted Years. Jetzt aber erstmal unser Wochenrockblick. Was hat sich so getan?
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2: Und die Woche ging los mit einer richtig großartigen Aktion. Und zwar ein Gesetz gegen Ticketwucherpreise. Dafür setzt sich der neue Verband Pro Musik ein. Die Initiative will mittels eines offenen Briefes die deutsche Bundesregierung zum Handeln auffordern und so eine gesetzliche Regulierung für den Ticket-Zweitmarkt erwirken. Ziel ist es, überteuerte Weiterverkäufe einzudämmen, Ticketbots zu verbieten und Systeme aufzudecken, die falsche Konzertkarten in Umlauf bringen. Die Initiative schließt sich aus Musikern, Veranstaltern und Branchenverbänden zusammen und wird von Bands wie den Toten Hosen, den Ärzten und Kraftklub unterstützt. Das Ganze hat auch schon seine ersten Wirkungen gezeigt. Wir werden euch da natürlich auf dem Laufenden halten. Kiss sind zurück im Studio, hat Bassist Gene Simmons jetzt in einem Interview verkündet. Einen Song aus der Feder von Gitarrist Paul Stanley hätten sie sogar schon fertig aufgenommen. Weitere Details behielt Simmons für sich. Ende 2023 hatten Kiss ihre Live-Karriere beendet, allerdings schon damals angekündigt, weiter an neuer Musik zu arbeiten. 2012 ist das bisher letzte Album der Rocklegenden erschienen. Es wird also Zeit. Bekommen wir endlich ein Comeback von Måneskin? Das behauptet zumindest der italienische Moderator und Comedian Fiorello. In seiner Radioshow verkündete der Entertainer nun, beim berühmten italienischen Musikwettbewerb, dem Sanremo Festival, würde die Band 2027 auf die Bühne zurückkehren. Diese Information hat er direkt aus erster Hand von der Band. Måneskin selbst haben diese Behauptung noch nicht bestätigt. Seit 2024 befinden sie sich offiziell in einer Pause.
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0: Rockantenne mit dem besten Rock Nonstop und Creedence Clearwater Revival. Das waren sie mit ihrem Fortunate Son. Schauen wir kurz in die Fußball-Bundesliga. Was tut sich der FC Bayern München? Führt es mit 3:1 gegen Köln. Kane mit seinem zweiten Tor. Bischof mit dem dritten Tor für die Bayern und der Anschlusstreffer von El Mala für Köln. Frankfurt gegen Stuttgart 0:1. Der SC Freiburg führt mit 2:0 gegen Leipzig inzwischen. Gladbach mit 2:0 gegen Hoffenheim. Union Berlin immer noch 1:0 gegen Augsburg. Ja, und im Tabellenkeller St. Pauli gegen Wolfsburg 0:0. Und der 1. FC Heidenheim immer noch mit 0:1 im Rückstand gegen Mainz. Stand jetzt würden St. Pauli und der 1. FC Heidenheim absteigen. Wolfsburg schafft den Sprung in die Relegation. Warten wir es ab, wie es ausgeht. Mit dem Song geht's in die nächste Stunde. Billy Joe Armstrong und die Jungs von Green Day mit Holiday.
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2: Das Rockantenne Deutschland-Wetter. Zwischen Nordsee und Bodensee gibt's am Nachmittag einen wechselhaften Mix. Im Norden ziehen Schauer durch, vereinzelt Graupelgewitter. Sonst wechseln Sonne und Quellwolken bei 9 bis 17 Grad. Morgen gibt's vielerorts einen Sonne-Wolken-Mix. Ich bin Sophie Gareis. Es ist 16 Uhr. Guten Tag. Kurz nach dem Besuch von US-Präsident Trump in Peking wird auch Kreml-Chef Putin nach China reisen. Und zwar am kommenden Dienstag und Mittwoch. Bei den Gesprächen mit Staatschef Xi dürften erneut die Kriege in der Ukraine und im Nahen Osten Thema sein. China bezeichnet sich im Ukraine-Krieg selbst als neutral. Westliche Staaten werfen Peking allerdings vor, Russland wirtschaftlich und technologisch zu unterstützen. Vorletzter Tag beim Katholikentag in Würzburg und da war heute Bundesentwicklungsministerin Alabali Radovan vor Ort. Sie hat die wichtige Rolle von Kirche und Religion betont. Als Beispiel nannte sie den Libanon, wo Kirchen auch in Krisen- und Kriegssituationen vor Ort blieben. Nur dadurch könne man Menschen in schwierigen Situationen überhaupt noch erreichen. Wer Spargel kaufen will, der bekommt den momentan besonders günstig. Das hat die Agrarmarkt-Informationsgesellschaft mitgeteilt. Zum Saisonstart hat das Kilo weißer Spargel im Schnitt noch 11 Euro gekostet. Nach der Halbzeit jetzt bekommt man es teilweise schon für 7 Euro.
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4: Und das Ganze um 3 Minuten nach 4 mit Frank Stengle und... Ja, wir werden uns gleich über Klatsch und Tratsch ein bisschen unterhalten. Da haben wir gleich mehr. Jetzt haben wir erstmal Shinedown mit Searchlight, dann Pat Benatar, The Heartbreaker. Und hier sind Green Day und ihr Holiday. Und wir sind natürlich mit einem Auge bei der Fußball-Bundesliga.
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0: den besten Rock nonstop und Shinedown waren das mit Searchlight. Kurzer Blick in die Fußball-Bundesliga. Mainz führt jetzt in Heidenheim mit 2:0 und Wolfsburg führt in St. Pauli mit 1:0. Stand jetzt gehen in Heidenheim und auf St. Pauli ja ein bisschen die Lichter aus. Aber wir sind natürlich noch mit dabei in der Fußball-Bundesliga. Ja, am Wochenende, da muss man ja auch ab und zu mal die lästige Verwandtschaft besuchen und man legt sich vor den Fernseher und schaut den aktuellsten Klatsch und Tratsch. In beiden Fällen begegnen einem dann gern mal nervige Gestalten, so wie zum Beispiel die zwei hier.
1: Gut, ich war jung und brauchte das Geld, ich habe ihn geliebt.
2: Ich finde es echt lustig.
0: Tja, Dieter Bohlen und Verona Poth, damals noch Feldbusch. Der Liebeszauber hat ja leider damals nur 4 Wochen gehalten, oder Gott sei Dank nur. Für all unsere Nerven würde ich mal behaupten, die zwei zusammen wie ein Zahnarztbohrer in Pärchenform. Und so sehr wir unsere Rockstars für ihre Musik lieben, auch bei ihnen gibt es da so das ein oder andere fragwürdige Pärchen. Unsere Rockantenne Promi-Expertin Tamara Jungmann, die weiß da genau Bescheid.
3: Ja, Drama, Drama, Drama. Das gab's in den 60ern und 70ern schon bei Yoko Ono und John Lennon. Praktisch die Blaupause für das fragwürdige Rockstar Plus 1. War Yoko wirklich schuld am Ende der Beatles? Das bleibt die Gretchenfrage. Aber Musik war definitiv nie ihr Ding. Treffen den Nagel immer noch am besten auf den Kopf. Heute praktisch dauernd in der Klatschpresse. Jungrocker Machine Gun Kelly und Schauspielerin Megan Fox. Ein wandelndes Emo-Gedicht direkt aus den 2000ern. Lieben sie sich? Lieben sie sich nicht? On-off, on-off Beziehung am Start. Inklusive Blutamuletten und Verlobungsringen, die beim Ausziehen wehtun. Kitsch, wirk. Und da läuft's mir wirklich eiskalt den Rücken runter. Travis Barker und Kourtney Kardashian. Dass einer der größten Pop-Punk-Stars ever überhaupt mit einer Kardashian zusammen ist.
4: Weiß ich nicht, muss das?
3: Und dann schlecken die zwei sich in der Öffentlichkeit so ununterbrochen ab, dass man in ihrer direkten Umgebung am besten eine Regenjacke anhat.
0: Danke, Tamara. Ja, und hier ist der Mann, der weniger für Schlagzeilen sorgt. Der Boss, Bruce Springsteen und mit Cover Me.

0: Rockantenne mit dem besten Rock, nonstop die Beastie Boys, fight for your right. Oh ja, gefightet wird auch in der Fußball-Bundesliga. Die Halbzeitergebnisse: der FC Bayern München führt mit 3:1 gegen den 1. FC Köln. Keine Tore in Leverkusen zwischen Bayer Leverkusen und dem Hamburger SV. Frankfurt, die Eintracht, liegt mit 0:1 im Rückstand gegen den VfB Stuttgart. Der SC Freiburg führt mit 2:1 gegen RB Leipzig. Keine Tore in Bremen zwischen Werder und Borussia Dortmund. Borussia Mönchengladbach führt mit 2:0 gegen die TSG Hoffenheim. Union Berlin mit 2:0 gegen den FC Augsburg. Ja, und dann kommt der FC St. Pauli mit 0:1 im Rückstand gegen den VfL Wolfsburg im direkten Duell. Ja, und Heidenheim liegt mit 0:2 im Rückstand gegen Mainz 05. Hieße stand jetzt Stuttgart schafft den Sprung in die Champions League, also die werden auf jeden Fall mit dabei sein. Für Hoffenheim sieht es ein bisschen schlechter aus. Hoffenheim und Leverkusen in der Europa League und der SC Freiburg in der Europa Conference League. Und am Tabellenende Absteiger wären St. Pauli und Heidenheim. Wolfsburg geht in die Relegation. Das ist der Stand jetzt und mit diesen Songs geht's weiter. Lenny Kravitz, American Woman, und wir haben was aus Athens, Georgia. Michael Stipe und seine Band R.E.M. mit Supernatural, Super Serious, gleich hier bei uns auf Rockantenne.
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0: Ook uit de met de best rock, non-stop. En de Steve Miller Band, dat waren sie mit The Joker. Ja, den würde sich der ein oder andere Bundesligist auch wünschen.
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0: Tja, dieses Album war eine wirklich schwere Geburt. 15 Jahre nach dem Vorgänger präsentieren Social Distortion endlich ihr neues Werk Born to Kill. Aber man muss sagen, das Warten hat sich gelohnt. Mastermind Mike Ness und seine Gang haben alles, was diese Kultband ausmacht, in diese Songs reingelegt. Und hören wir kurz rein.

Ja, da ist eine Menge drin. Punk, Rock, Rock'n'Roll, Country. Keine Band kriegt heutzutage diese Elemente ehrlicher und besser vereint als Social Distortion. Und Mike Ness hat sich spätestens jetzt schon zu Lebzeiten eingereiht in der Ruhmeshalle der Kultfiguren direkt neben Johnny Cash, Lemmy und Joey Ramone. Born to Kill von Social Distortion ist das Album der Woche hier bei uns auf Rockantenne. Und jetzt gibt es einen Song daraus. Hier sind sie mit Born to Kill.

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0: Rockantenne mit dem besten Rock nonstop und The Offspring, come out and play. Da sind wir fast schon beim Motto, denn es wird geplayed in der Fußball-Bundesliga und es ist richtig spannend geworden. Denn der FC St. Pauli hat im Kellerduell gegen Wolfsburg kurzzeitig ausgeglichen zum 1:1, aber inzwischen führt der VfL Wolfsburg wieder mit 2:1, heißt Stand jetzt St. Pauli und Heidenheim treten den Gang in die zweite Liga an. Und wir haben diesen Song hier gleich zum Start in die nächste Stunde. Queen und ihre Killer Queen gleich hier bei uns auf Rockantenne.
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2: Das Rockantenne Deutschlandwetter. Zwischen Nordsee und Bodensee gibt's am Nachmittag einen wechselhaften Mix. Im Norden ziehen Schauer durch, vereinzelt Graupelgewitter. Sonst wechseln Sonne und Quellwolken bei 9 bis 17 Grad. Morgen gibt's vielerorts einen Sonne-Wolken-Mix. Ich bin Sophie Gareis. Es ist 17 Uhr. Guten Tag. Der tote Buckelwal vor der dänischen Insel Anholt ist Timmy. Das hat die dänische Umweltschutzbehörde jetzt bestätigt. An dem Tier wurde ein zuvor angebrachter Tracker gefunden. Erst vor rund 2 Wochen hatte eine private Initiative den Wal ins offene Meer zurückgebracht. Zuvor war das Tier mehrmals über Wochen in der Ostsee gestrandet. Beim Absturz eines Kleinflugzeugs in der Nähe von Mannheim sind die 2 Insassen ums Leben gekommen. Die Maschine war in einem Wohngebiet verunglückt. Über verletzte Anwohner ist nichts bekannt. Vor dem Absturz soll es laut Zeugen eine Explosion gegeben haben. Die Polizei ermittelt zur Ursache des Unglücks. Noch bis Ende Juni gilt der Steuerrabatt auf Diesel und Benzin bei uns in Deutschland. Danach soll aber Schluss sein, fordert SPD-Fraktionschef Mirsch. Der Rabatt komme zwar bei den Verbrauchern an, so Mirsch gegenüber der Augsburger Allgemeinen, er sei aber keine Dauerlösung. Stattdessen schlägt Mirsch eine Steuerreform vor, die vor allem untere und mittlere Einkommen nachhaltig entlasten könnte.
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3: Genau so sieht's aus. Noch ein Stündchen mit Frank Stengel und 5:03 starten wir rein und haben gleich dann noch die Endergebnisse aus der Fußball-Bundesliga in dieser Stunde. Außerdem Aerosmith mit You Look Like a Lady, Evanescence, und wir haben Queen mit Killer Queen und wir feiern den Geburtstag von Chris Novoselic. Also volles Programm hier auf Rockantenne.
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Rockantenne mit dem besten Rock, Nonstop und Aerosmith. Das waren sie mit Dude Looks Like a Lady. Tja, was soll man sagen? Im Freudenhaus der Liga geht so langsam das Licht aus. Der FC St. Pauli liegt mit 1:3 im Rückstand im direkten Duell gegen den VfL Wolfsburg am Millerntor. Also das sieht schon sehr nach Abstieg aus. Ja, ich weiß, wir sind nicht hier, um uns mit Rockmusik zu beschäftigen und noch weniger mit Politik, also mit Rockmusik eigentlich schon, ja. Aber mal ganz ehrlich, mit so einem Rockstar als Präsident wäre der Planet doch definitiv ein sehr viel besserer Ort. Die Nationalhymne mit Gitarren statt Bläsern und Bier als Nationalgetränk und eine staatlich angeordnete Festivalpflicht ab 18 Jahren. Das mit der Hymne hat ja Jimi Hendrix schon mal hinbekommen. 2024 wird dieser Traum fast zur Realität. Da verkündet nämlich Nirvana-Bassist Chris Novoselic seine Präsidentschaftskandidatur. Ziemlich cool. Und letztendlich war diese Bewerbung eigentlich nur Formsache, weil er mit der Gründung seiner Cascade Party of Washington im Wahljahr dazu verpflichtet war, diese einzureichen. Aber wer weiß, was da in Zukunft noch kommt. Mittlerweile ist Chris tatsächlich mehr Politiker als Rockstar. Aber mal ganz ehrlich, gegen das System zu sein, funktioniert ja manchmal auch in beiden Jobs ganz gut. Wir wünschen Chris dabei auch weiterhin viel Erfolg und außerdem alles Gute zu seinem Geburtstag. Das ist eigentlich das Wichtigste heute. Und wir hören ihn jetzt nicht mit einer Wahlkampfrede, sondern mit seiner Rebellion am Bass und natürlich seiner alten Band. Da waren wir, hier sind sie mit In Bloom.

0: Rock Antenne mit dem besten Rock Nonstop und Pink Floyd. Another Brick in the Wall. Und wir werfen einen Blick in die Fußball-Bundesliga. Wir haben die Endergebnisse des letzten Spieltages. Der FC Bayern München schlägt den ersten FC Köln mit 5:1. Harry Kane mit 3 Toren. Leverkusen und der Hamburger SV trennen sich unentschieden 1:1. Eintracht Frankfurt unterliegt den VfB Stuttgart mit 1:2. Der SC Freiburg schlägt Leipzig mit 4:1. Dann haben wir Bremen gegen Borussia Dortmund 0:2. Gladbach gewinnt gegen Hoffenheim mit 4:0. Gleiches Ergebnis Union Berlin gegen den FC Augsburg 4:0. Ja, und jetzt kommt's. Der FC St. Pauli unterliegt dem VfL Wolfsburg mit 1:3 und steigt damit direkt ab in die zweite Liga. Und gleiches gilt für den ersten FC Heidenheim. Sie unterliegen Mainz 05 mit 0:2, gehen auch direkt in die zweite Liga. Schauen wir kurz auf die Tabelle. Der FC Bayern München, Meister, das stand schon fest. Für die Champions League qualifiziert Bayern, Dortmund, Leipzig und Stuttgart. Dann für die Europa League Hoffenheim und Leverkusen. Der SC Freiburg spielt auf jeden Fall im nächsten Jahr Europa, entweder in der Conference League oder sollten sie am Mittwoch das Finale gegen Aston Villa gewinnen in Istanbul, dann würden sie sogar in der Champions League spielen. Tja, und hinten, wie gesagt, Heidenheim und St. Pauli gehen in die zweite Liga. Und der VfL Wolfsburg spielt Relegation gegen den Dritten aus der zweiten Liga. Und das ist ein richtig enges Rennen. Da wird es morgen die Entscheidung geben. Wir haben nämlich 3 Teams mit jeweils 59 Punkten. Elversberg, Hannover und Paderborn. Und aus 3 macht 2, denn einer steigt direkt auf, einer geht in die Relegation und der andere hat die goldene Ananas. Das also die Voraussetzungen. Und bei uns geht's gleich weiter mit Tom Petty. Und den haben wir gleich mit Free Falling und Third Eye Blind. Hier haben wir mit Semi-Charmed Life.
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0: Francis O'Blight.
1: Rockantenne mit dem besten Rock nonstop. Wahre Aussage der Ärzte, deine Schuld. Ja, der Soundcheck ist durch. In ein paar Stunden geht's richtig los. Das Finale des größten Musikwettbewerbs steht an. Heute Abend findet in Wien der ESC statt und für viele geile Rock-Acts ist es leider in den Vorrunden schon.
2: Ich habe heute leider kein Foto für dich.
1: Tja, leider haben es einige rockige Kandidaten nicht ins Finale geschafft und auch Deutschland bekommt leider keine neuen Måneskin. Stattdessen Popsternchen Sarah Engels. Zum Glück gibt's aber auch noch unsere Favoritin aus Rumänien.

Und damit sind wir jetzt alle dran. Getränke kaltstellen fürs feucht-fröhliche Rudel gucken. Um 20.15 Uhr drücken wir dann die Däumchen für die Rumänin Alexandra Capitanescu. Für die dürften wir ja immerhin auch schon anrufen. Und ich freue mich drauf. Mal schauen, was das für ein Abend wird. Von meiner Seite soll es das gewesen sein. Das war der Samstagnachmittag auf Rockantenne mit Frank Stengli. Wir hören uns wieder am Dienstag. Neue Ausgabe der Classic-Perlen. Hoffe, ihr seid mit dabei ab 20 Uhr. Und ich habe hier noch einen netten Musiker aus Kanada. Sein Name Brian Adams. Und er kommt zu euch mit Kids Wanna Rock. Schauen dabei von Frank Stengli. Und nicht vergessen,

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11: Das Rockantenne Deutschlandwetter. Wechselhaft am Abend. Im Norden erwarten uns Schauer mit Graupel, am Alpenrand oft Regen. Morgen mischen sich vielerorts Sonne und Wolken. Im Westen bleibt es zeitweise nass. Dazu 13 bis 19 Grad. Ich bin Sophie Gareis. Es ist 18 Uhr. Guten Abend.
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0: Schwarze Lady
1: vermutet hatten. Das Tier wurde vor die dänische Insel Anholt gespült. Den entscheidenden Beweis, dass es sich wirklich um Timmy handelt, hat am Ende ein Tracker geliefert, der am Tier gefunden wurde. Der kürzlich von seinem Posten als Gesundheitsminister zurückgetretene Politiker

0: Saison mit einem starken Auftritt beendet. 5:1 gewannen die Münchner zu Hause gegen Köln. Schlechter lief's für St. Pauli und Heidenheim. Beide steigen nach Niederlagen in die zweite Liga ab. Wolfsburg rettet sich in die Relegation.
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6: Das Rockantenne Deutschlandwetter. Wechselhaft am Abend. Im Norden erwarten uns Schauer mit Graupel, am Alpenrand oft Regen. Morgen mischen sich vielerorts Sonne und Wolken. Im Westen bleibt es zeitweise nass. Dazu 13 bis 19 Grad. Ich bin Sophie Gareis. Es ist 20 Uhr. Guten Abend. Bei dem toten Wal vor der dänischen Insel Anholt handelt es sich um den als Timmy bekannten, zuvor in der Ostsee gestrandeten Buckelwal. An dem Tier wurde ein zuvor angebrachter Tracker gefunden, wie die Behörden mitteilten. Damit ist der Rettungsversuch der privaten Initiative gescheitert. Wal Timmy war zuvor mehrmals vor der Ostseeküste gestrandet und von der Initiative zurück ins offene Meer gebracht worden. Noch bis Ende Juni gilt der Steuerrabatt auf Diesel und Benzin bei uns in Deutschland. Danach soll aber Schluss sein, fordert SPD-Fraktionschef Mirsch. Der Rabatt komme zwar bei den Verbrauchern an, so Mirsch gegenüber der Augsburger Allgemeinen, er sei aber keine Dauerlösung. Stattdessen schlägt Mirsch eine Steuerreform vor, die vor allem untere und mittlere Einkommen nachhaltig entlasten könnte. Die Bundesliga-Saison ist vorbei und der deutsche Meister FC Bayern verabschiedet sich mit einem 5:1-Sieg gegen Köln. Für den FC St. Pauli dagegen ist es aus in der ersten Liga. Die Kiezkicker steigen nach der 1:3-Niederlage gegen Wolfsburg in die zweite Liga ab. Genauso wie der FC Heidenheim, er musste sich Mainz mit 0:2 geschlagen geben. Für Wolfsburg geht es in die Relegation.

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Neues Futter aus dem Modern Rock House Nevertell. Criminal heißt das jüngste Werk der Jungs aus Florida und ist neu auf Rockantenne.

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0: Ich bin Fabian Schaffer. Der vor Dänemark gefundene tote Buckelwal ist tatsächlich der bekannte Ostseewal Timmy. Das bestätigten die Behörden nach dem Fund eines GPS-Senders am Tier. Damit gilt der aufwendige Rettungsversuch einer privaten Initiative als gescheitert. Experten hatten zuvor mehrfach vor dem Transport des geschwächten Wals in die Nordsee gewarnt. Die AfD steigt laut einer INSA-Umfrage auf 29%, den höchsten je auf Bundesebene für sie gemessenen Wert. Sie verbessert sich damit gegenüber der Vorwoche um einen Prozentpunkt. Die Union fällt um einen Punkt auf 22% zurück. Tine Klimach berichtet.
1: Nicht nur die Union büßt ein, auch die SPD verliert einen Punkt und könnte im theoretischen Fall einer Bundestagswahl nur noch mit 12% rechnen. Zusammen erreichen Schwarz-Rot damit nur noch 34%. Die Grünen legen leicht zu und steigen auf 14%. Es ist ihr bester Wert beim INSA-Institut seit 2,5 Jahren.
0: Vor dem Eurovision Song Contest-Finale in Wien haben rund 2600 Menschen
1: noch mit 12% rechnen. Zusammen erreichen Schwarz-Rot damit nur noch 34%. Die Grünen legen leicht zu und steigen auf 14%. Es ist ihr bester Wert beim INSA-Institut seit 2,5 Jahren.
0: Vor dem Eurovision Song Contest Finale in Wien haben rund 2600

Wolfsburg geht in die Relegation. Stuttgart sicherte sich mit einem 2:2 in Frankfurt die Champions League. Hoffenheim und Leverkusen spielen Europa League. Freiburg nach einem 4:1 gegen Leipzig Conference League. Bayern schlug Köln 5:1. Dortmund gewann 2:0 in Bremen. Union Berlin 4:0 gegen Augsburg. In der Nacht ziehen die Schauer ab, vielerorts wird's locker bewölkt oder klar. Im Westen kommt zum Morgen neuer Regen auf. Die Tiefstwerte liegen bei 8 bis 0 Grad, lokal leichter Frost möglich. Morgen ist es im Westen und Nordwesten meistens stark bewölkt mit Regen, im Rest wird's freundlich. Vor allem im Süden und im Osten bleibt es länger sonnig, dazu 13 bis 19 Grad.

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0: die Woche noch einmal im Schnelldurchlauf. Montag.
1: Forscher haben untersucht, wie unser Kleinhirn reagiert, wenn wir stolpern oder daneben greifen. Es öffnet dann nur für einen extrem kurzen Moment ein Lernfenster. Bei Leuten wie mir, die chronisch tollpatschig sind, steht dieses Fenster wahrscheinlich dauerhaft auf Kipp.
0: Montag.
1: Ups, falscher Knopf.
0: Dienstag.
1: So, ein 6-jähriger Junge hat auf einem Acker in Norwegen ein verbogenes 1,30 Meter langes Wikingerschwert aus der Erde gezogen. Ein 1,30 Meter großes altes historisches Relikt, das draußen übernachtet hat. Das ist ungefähr so, als würde man Peter Maffay beim Campen aus dem Schlafsack ziehen.
2: Das begreife ich nicht.
0: Montag.
1: Ich lerne es nicht.
0: Dienstag.
1: Na?
0: Mittwoch.
1: Oh. Kanzler Friedrich Merz ist bei seiner Rede vor dem Deutschen Gewerkschaftsbund vom Publikum ausgepfiffen und ausgebuht worden. Er hat seine Reformpläne damit verteidigt.
3: Das alles ist keine Bösartigkeit von mir.
1: Ja, sondern...
3: Das ist Demografie und Mathematik.
4: Keiner mag mich.
1: Mathematik ist bösartig.
4: Keiner mag mich.
1: Nein.
0: Dienstag.
1: Mensch.
0: Donnerstag.
1: Was kann ich eigentlich... So, heute ist Vatertag und morgen Katertag. Hat Fritze Merz eigentlich schon gefordert, diesen Feiertag auch zu streichen?
5: Zu keinem Zeitpunkt.
1: Gut, da kann ich dir doch trauen, oder?
5: Zu keinem Zeitpunkt.
1: Dachte ich mir.
0: Dienstag.
1: Nein.
0: Donnerstag.
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1: Oh.

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2: Ich bin Hendrik Daum. Bei dem toten Wal vor der dänischen Insel Anholt handelt es sich um den als Timmy bekannten, zuvor in der Ostsee gestrandeten Buckelwal. An dem Tier wurde ein Tracker gefunden, das teilten die Behörden mit. Tine Klimach mit den Einzelheiten.
3: Taucher der dänischen Naturschutzbehörde und eine deutsche Tierärztin hatten den Wal nochmal untersucht und sind dabei auch unter das Tier getaucht. Anfangs war kein Sender an der Rückenflosse entdeckt worden, weil das Tier auf dem Rücken lag. Der Tauchgang brachte nun Klarheit. Damit ist die Rettungsaktion der privaten Initiative gescheitert.
2: Eine deutliche Mehrheit der Deutschen ist gegen höhere Diäten für Bundestagsabgeordnete. Das zeigt eine YouGov-Umfrage. 85% finden, die Abgeordneten sollten angesichts der aktuellen Lage auf eine Erhöhung verzichten. Eigentlich sollen die Diäten zum 1. Juli um 497 Euro steigen auf dann rund 12.330 Euro im Monat. Bayerns Ministerpräsident Söder hat dem Vatikan vorgeworfen, zu spät auf die Missbrauchsfälle in der katholischen Kirche reagiert zu haben. Beim Katholikentag in Würzburg sagte der CSU-Chef, man sei damals nur sehr schwer in Gang gekommen. Bei vielen Menschen, die sich von der Kirche distanziert hätten, spüre er, dass das der Grund gewesen sei. Der FC Bayern hat zum Abschluss der Bundesliga-Saison einen weiteren Sieg eingefahren und gegen Köln mit 5:1 gewonnen. Der Meistertitel stand schon im April fest. Augsburg verpasste den Sprung auf die internationalen Plätze nach einem 0:4 bei Union Berlin. Als Absteiger stehen Heidenheim nach einem 0:2 gegen Mainz und St. Pauli fest. Wolfsburg gewann beim Kiez-Club 3:1 und rettete sich auf den Relegationsplatz. Die weiteren Ergebnisse: Gladbach-Hoffenheim 4:0, Leverkusen-HSV 1:1, Frankfurt-Stuttgart 2:2, Freiburg-Leipzig 4:1 und Bremen-Dortmund 0:2. In der Nacht, da ziehen die Schauer ab. Vielerorts wird es locker bewölkt oder auch klar. Im Westen kommt zum Morgen neuer Regen auf. Die Tiefstwerte liegen bei 8 bis 0 Grad. Lokal ist leichter Frost möglich. Morgen am Sonntag, da ist es im Westen und Nordwesten meistens stark bewölkt mit Regen. Im Rest wird es freundlich. Vor allem im Süden und Osten bleibt es länger sonnig. Dazu 13 bis 19 Grad.
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1: Und die Woche ging los mit einer richtig großartigen Aktion. Und zwar ein Gesetz gegen Ticketwucherpreise. Dafür setzt sich der neue Verband Pro Musik ein. Die Initiative will mittels eines offenen Briefes die deutsche Bundesregierung zum Handeln auffordern und so eine gesetzliche Regulierung für den Ticket-Zweitmarkt erwirken. Ziel ist es, überteuerte Weiterverkäufe einzudämmen, Ticketbots zu verbieten und Systeme aufzudecken, die falsche Konzertkarten in Umlauf bringen. Die Initiative schließt sich aus Musikern, Veranstaltern und Branchenverbänden zusammen und wird von Bands wie den Toten Hosen, den Ärzten und Kraftklub unterstützt. Das Ganze hat auch schon seine ersten Wirkungen gezeigt. Wir werden euch da natürlich auf dem Laufenden halten. Kiss sind zurück im Studio, hat Bassist Gene Simmons jetzt in einem Interview verkündet. Einen Song aus der Feder von Gitarrist Paul Stanley hätten sie sogar schon fertig aufgenommen. Weitere Details behielt Simmons für sich. Ende 2023 hatten Kiss ihre Live-Karriere beendet, allerdings schon damals angekündigt, weiter an neuer Musik zu arbeiten. 2012 ist das bisher letzte Album der Rocklegenden erschienen. Es wird also Zeit. Bekommen wir endlich ein Comeback von Måneskin? Das behauptet zumindest der italienische Moderator und Comedian Fiorello. In seiner Radioshow verkündete der Entertainer nun, beim berühmten italienischen Musikwettbewerb, dem Sanremo Festival, würde die Band 2027 auf die Bühne zurückkehren. Diese Information hat er direkt aus erster Hand von der Band. Måneskin selbst haben diese Behauptung noch nicht bestätigt. Seit 2024 befinden sie sich offiziell in einer Pause.
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3: Ich bin Hendrik Daum. Mercedes-Benz schließt einen Einstieg in die Rüstungsproduktion nicht aus. Konzernchef Kelenius sagte dem Wall Street Journal, die Welt sei unvorhersehbarer geworden. Er denke daher, dass Europa sein Verteidigungsprofil erweitern müsse. Dazu sei man bereit beizutragen. Die deutsche Autoindustrie zeigt insgesamt ein wachsendes Interesse an der Rüstungsbranche. Sowohl Autobauer als auch Zulieferer prüfen einen Einstieg oder planen diesen bereits. Bei dem toten Wal vor der dänischen Insel Anholt handelt es sich um den als Timmy bekannten zuvor in der Ostsee gestrandeten Buckelwal. An dem Tier wurde ein Tracker gefunden, das teilten die Behörden mit. Tine Klimach mit den Einzelheiten.
4: Taucher der dänischen Naturschutzbehörde und eine deutsche Tierärztin hatten den Wal nochmal untersucht und sind dabei auch unter das Tier getaucht. Anfangs war kein Sender an der Rückenflosse entdeckt worden, weil das Tier auf dem Rücken lag. Der Tauchgang brachte nun Klarheit. Damit ist die Rettungsaktion der privaten Initiative gescheitert.
3: In der norditalienischen Stadt Modena ist ein Mann mit einem Auto in eine Menschenmenge gerast. Nach Angaben der Behörden wurden mindestens 8 Menschen verletzt, davon 4 schwer. Der Fahrer versuchte danach zu fliehen und verließ das Auto mit einem Messer in der Hand. Passanten verfolgten den Mann und konnten ihn überwältigen. Er wurde festgenommen. Laut Polizei handelt es sich um einen etwa 30-jährigen Mann. Die Hintergründe zu der Tat sind noch völlig unklar. St. Pauli und Heidenheim steigen aus der Fußball-Bundesliga ab. Am letzten Spieltag unterlag Heidenheim gegen Mainz mit 0:2. St. Pauli verlor 1:3 gegen den zuvor punktgleichen VfL Wolfsburg, der sich damit in die Relegation retten konnte. In der Nacht, da ziehen die Schauer ab. Vielerorts wird es locker bewölkt oder auch klar. Im Westen kommt zum Morgen neuer Regen auf. Die Tiefstwerte liegen bei 8 bis 0 Grad. Lokal ist leichter Frost möglich. Morgen am Sonntag, da ist es im Westen und Nordwesten meistens stark bewölkt mit Regen. Im Rest wird es freundlich. Vor allem im Süden und Osten bleibt es länger sonnig. Dazu 13 bis 19 Grad.

Servus und hallo an diesem Samstagabend, an diesem vermutlich für viele langen Wochenende. Und ja, ein Höhepunkt muss dieses Wochenende natürlich auch haben und das ist jetzt. Ich habe ein bisschen neue Musik von Down für euch hier liegen oder aber auch, was haben wir denn noch Neues? Dimmu Borgir haben wir auch ein bisschen im Gepäck und ich kann es da auch kurz machen, ich habe Tickets für Rock im Park. Punkt. Nicht mehr und nicht weniger. Nicht für den Ring, aber für Rock im Park. Die Bands bleiben die gleichen, nur die Tage sind anders und es ist das volle Programm, das volle Besteck da. Aber jetzt geht es erstmal los musikalisch und zwar mit ein bisschen Musik von Dream Evil und hier sind Megadeth mit einem Oldie but Goldie. Hier ist Hangar 18. Servus und hallo. Megadeth mit einem Oldie but Goldie. Hier ist Hangar 18. Servus und hallo.

Eine Band, die wirklich nur alle Jubeljahre immer wieder auftaucht, aber die dann doch immer vor sich hin existiert. Das war eine Dream Evil aus Schweden mit einem Song aus dem Jahre 2006 hier, Fire Battle in Metal. Und es ist irgendwie, ich glaube, alle 6-7 Jahre kommt ein neues Album. Aber wenn es dann kommt, ist immer wieder geil und immer wieder ganz, ganz klassisch Heavy Metal. Heutzutage sagt man wahrscheinlich Power Metal dazu, aber im Grunde ist es ganz klassisch Heavy Metal. Und ich möchte es nicht missen. Und von einer schwedischen Band kommen wir zur nächsten, nämlich zu Evergrey. Die haben ein neues Album am Start, Architects of a New Weave. Und mit dem Album im Gepäck spielen die Schweden auch ein paar kleine, aber feine Clubgigs. Sie spielen ein paar Festivals, aber ich glaube jetzt keins in Deutschland, so wie ich das gesehen habe. In Deutschland gibt es, wie gesagt, ein paar Gigs in kleinerem Rahmen, unter anderem am 15. Juni in Freiburg. Dann in Österreich in Feldkirch, tags darauf dann in Mannheim, Münster und in Vechta. Und anscheinend haben wir auch immer, ich weiß auch gar nicht, mit wem sie da auf Tournee gehen, aber da haben die Jungs irgendwo eine saugeile Amerika-Tour auch noch im Gepäck. Das allerdings erst schon wieder im September. Also, es tut sich was im Hause Evergrey und das ist gut so. Und hier sind sie mit The World is on Fire. 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

0: Das auf Rock Antenne mit ein bisschen Sehnsucht und ein bisschen Rammstein. Ich bin tatsächlich heilfroh gewesen, dass der Song wieder bei denen im Live-Set gelandet ist. Das ist einer meiner persönlichen Faves aus dem Hause Rammstein. Willkommen zu einer Band. Ach, weiß Gott, nicht jedermanns Sache tatsächlich. Also man kann das gut finden, man kann das abfeiern, man kann es aber auch nicht gut finden als Metaller. Die Rede ist von Skindred, die Könige des Rugger Metal. Und der Name ist hier wirklich Programm. Hab mein neues Album am Start. Es war Album der Woche auf Rock Antenne. Vorletzte Woche, denke ich. Heißt You Got This. Und Benji und seine Jungs haben einfach zwar so ein bisschen den ganz harten Teil in diesem Album, den Gitarrenteil, so ein bisschen runtergefahren. Aber dafür nahm die Hitdichte tatsächlich extremst zu. Und wir hören im Nachhinein jetzt gern nochmal rein. Und zwar in den Titelsong von You Got This. Hier sind Skindred. Und ja, wenn man schon schräg drauf ist, kann man auch eine schräge ID aufnehmen. Achtung.
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0: Genau diese Drogen möchte ich auch.

Metallica hier mit Fuel und davor gehört Skinred mit You Got This, Sir. Und das Reload-Album wird wohl einen überarbeiteten Re-Release jetzt bald sehen oder das Licht der Welt erblicken. Und ja, man kann zu dem Album nach wie vor stehen, wie man will. Wenn Metallica was machen, Re-Release-technisch, dann hat das natürlich Hand und Beine. Und ich hoffe mal, dass ich von den vermutlich 47 verschiedenen Versionen, die es da geben wird, ein paar für euch zum Verlosen auftreibe. Noch ist es nicht so weit, ich muss noch betteln. Aber ich bin ganz gut im Betteln, deswegen hoffe ich, dass es auch hinhaut. Ihr müsst nicht betteln, um Tickets für Rock im Park zu kriegen und zu gewinnen hier. Ihr müsst eine E-Mail schreiben an toughstuff@rockantenne.de mit dem Kennwort Ich will zu Rock im Park. Wenn ihr bei dieser Ausgabe dabei sein wollt, die jetzt vom 5. bis zum 7. Juni in Nürnberg wie immer über die Bühne geht. Und man kann zu den Ring- und Park-Festivals stehen, wie man will. Im Grunde, wenn die wollen, dann fahren sie einfach Geschütze auf. Da tut sich jedes andere Festival schwer damit, sowas zusammenzustellen. Und ich bin tatsächlich persönlich auch ganz froh, dass man in den letzten Jahren, also letztes Jahr war schon sehr rocklastig wieder, und auch dieses Jahr macht das Ganze keine Ausnahme, dass man wieder so ein bisschen weggegangen ist von Hauptsache Jung und Party und deswegen auch viel mehr Hip-Hop mit auf dem Bühnenprogramm, wo du als Rocker sagst, ja, was mache ich denn da? Keine Ahnung. Also für die jungen Kids ist es manchmal eher egal, die feiern da alles ab. Für mich alten Sack, ich gehöre eh nicht zur Zielgruppe, aber für mich alten Sack ist es schwieriger. In diesem Jahr hat man einfach die Creme de la Creme sich eingeladen und da hast du halt von Limp Bizkit über Linkin Park will eh schon jeder sehen, über Papa Roach, über Volbeat, über Electric Callboy, Sabaton, Iron Maiden, einfach mal so an einem Tag, ja klar, kann man machen, mit Social Distortion, mit Ice Nine Kills, Landmarks, Baby Metal, Architects, Trivium, Within Temptation, alles am Start, was eigentlich Rang und Namen hat. Diese Tickets sind ausverkauft. Das ist klar. Rock im Park ist brutalst ausverkauft. Warum, habe ich gerade vorgelesen. Und arschteuer sind diese Tickets natürlich auch noch. Also ich glaube, du bist damit ungefähr 400 Euro mit dabei. Und es ist viel Holz vor der Hütte. Ist eh ganz klar. Da fallen mir auch erstmal die Schusser von den Augen, wenn ich solche Preise höre. Aber wenn du dir dann denkst, du schaust dir alle diese Bands irgendwie einzeln als Headliner an, dann bist du es zehnfache los. Also mindestens, wenn nicht 4.000, 5.000 Euro locker für alles, was da aufläuft. Und deswegen, ja, im Grunde immer noch ein Schnäppchen. So bizarr, wie sich das Ganze anhört. Aber wie gesagt, wer dabei sein will, soll sein Glück versuchen hier. Ihr kommt alle in die Lostrommel natürlich. Mehr E-Mail an toughstuff@rockandlady.de mit dem Kennwort Ich will zu Rock im Park. Name und Adresse nicht vergessen. Hier ist mein kleiner Rock im Park Dreier mit Within Temptation, mit Iron Maiden und mit Volbeat hier und A Warrior's Call.

0: Unser kleiner Tough Stuff Rock im Park 3 hier mit Volbeat, mit Iron Maiden und jetzt gerade gehört Our Solemn Hour von und mit Within Temptation. Wer mit dabei sein will, dann bitte eine E-Mail an toughstuff@rockantenne.de mit dem Kennwort Ich will zu Rock im Park, Name und Adresse nicht vergessen. Und ja, ich hätte keinen Dreier machen können, ich hätte auch einen 40er machen können bei all den Bands, die für uns Mettler und für uns Rocker dieses Jahr bei den Festivals Ring und Park interessant sind. Ah, schon der Wahnsinn. Na, wir kommen zum Ende dieser ersten Stunde Tough Stuff noch zu einem neuen Song und zwar von alten Bekannten, von Down. Die haben, ich vermute mal wirklich aus einer Bierlaune heraus, einen Coversong aufgenommen und zwar heißt der Right Place, Wrong Time. Da ist das Original jetzt auch nicht wirklich jedem gleich geläufig, aber das stammt von einem R&B-Künstler namens Dr. John, ein Typ aus der Umgebung von Down, nämlich aus New Orleans. Und das Ganze war ein kleiner Hit in den 70er Jahren, Anfang, Mitte der 70er Jahre, ich glaube 73. Und naja, wenn man aus New Orleans kommt, dann kennt man halt sowas, dann kennt man seine Roots. Und deswegen hören wir jetzt auch rein. Ich glaube, das ist alles nicht so ernst gemeint, aber es ist trotzdem natürlich ganz geil geworden. Es ist schön, wieder was Neues von Down zu hören. Hier sind sie mit Right Place, Wrong Time. Und nächste Stunde geht's weiter, unter anderem mit Musik von Korn, von den Suicidal Tendencies, von Havoc oder aber auch von Mayhem.
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0: Ich bin Hendrik Daum. In der norditalienischen Stadt Modena ist ein Mann mit einem Auto in eine Menschenmenge gerast. Nach Angaben der Behörden wurden mindestens 8 Menschen verletzt, davon 4 schwer. Der Fahrer versuchte danach zu fliehen und verließ das Auto mit einem Messer in der Hand. Passanten verfolgten den Mann und konnten ihn überwältigen. Laut Polizei handelt es sich um einen etwa 30-jährigen Mann. Die Hintergründe zu der Tat sind noch völlig unklar. Die AfD steigt laut einer INSA-Umfrage auf 29%, den höchsten je auf Bundesebene für sie gemessenen Wert. Sie verbessert sich damit gegenüber der Vorwoche um 1 Prozentpunkt. Die Union fällt um 1 Punkt auf 22% zurück. Tine Klimach hat die Einzelheiten.
1: Nicht nur die Union büßt ein, auch die SPD verliert 1 Punkt und könnte im theoretischen Fall einer Bundestagswahl nur noch mit 12% rechnen. Zusammen erreichen Schwarz-Rot damit nur noch 34%. Die Grünen legen leicht zu und steigen auf 14%. Es ist ihr bester Wert beim INSA-Institut seit 2,5 Jahren.
0: Eine deutliche Mehrheit der Deutschen ist gegen höhere Diäten für Bundestagsabgeordnete. Das zeigt eine YouGov-Umfrage. 85% finden, die Abgeordneten sollten angesichts der aktuellen Lage auf eine Erhöhung verzichten. Eigentlich sollen die Diäten zum 1. Juli um 497 Euro steigen auf dann rund 12.330 Euro im Monat. St. Pauli und Heidenheim steigen aus der Fußball-Bundesliga ab. Am letzten Spieltag unterlag Heidenheim gegen Mainz mit 0:2. St. Pauli verlor 1:3 gegen den zuvor punktgleichen VfL Wolfsburg, der sich damit in die Relegation retten konnte. In der Nacht ziehen die Schauer ab. Vielerorts wird's dann locker bewölkt oder auch sternenklar. Im Westen kommt zum Morgen aber neuer Regen auf. Die Tiefstwerte liegen bei 8 bis 0 Grad. Lokal ist leichter Frost möglich. Heute am Sonntag ist es im Westen und Nordwesten meistens stark bewölkt mit Regen. Im Rest wird's aber freundlich. Vor allem im Süden und Osten bleibt's länger sonnig. Dazu 13 bis 19 Grad.
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0: Im Süden und Osten bleibt's länger sonnig, dazu 13 bis 19 Grad.

Reno, ausgerechnet bei dem Song Hole in the Earth, ja, wie der hinfällt, Loch im Boden, ihr wisst schon, aber er hat sich gleich wieder errappelt und hat weitergemacht. Er ist lapidar, glaube ich, über ein Kabel gestolpert, aber welch Ironie. Hier sind die Deftones mit My Own Summer.

Ein Klassiker aus dem Hause Suicidal Tendencies, das war vom 90er Album Lights, Camera, Revolution. Disco's Out, Murders in Ambass, ein gewisser Robert Trujillo damals. Sensationell, oder? Die Suicidal Tendencies sind nach wie vor alive and well, aber auch nicht so zahlreich. Das ist so ein bisschen komisch. Man kann sie in diesem Sommer tatsächlich in Deutschland erleben, livehaftig, wenn man will. Aber es geht halt auch nur einmal, und zwar beim Mainstream Rockfest am 27. Juni. Ansonsten sind sie unterwegs zwar in Europa, aber auch relativ, also es ist alles relativ rar gesät. In Amerika spielen sie dann auch, aber nur so irgendwie ein Konzert im Monat. Also als ob das jetzt ein Wochenend-Hobby geworden wäre, keine Ahnung. Aber im Grunde, ja, Psycho Mike und seine Jungs kann man sich auf alle Fälle immer antun. Geil ist es schon. Naja, wir machen weiter mit geiler Musik, und zwar von Korn. Die haben jetzt auch schon bekannt gegeben, dass sie ungefähr 40 Songs fürs nächste Album geschrieben haben. Das heißt, wir werden uns irgendwann auf ein neues Körnchen freuen dürfen. Jetzt haben sie aber den Soundtrack zu irgendeinem Videogame fertig gemacht. Ich habe den Namen von dem Spiel schon wieder vergessen. Herrgott nochmal. Aber denkt euch einen Fantasy-Namen aus und dann Teil 2 davon, und dann kommt ihr zu dem Song. Und der heißt Reward the Scars. Hier sind Korn in Tough Stuff auf Rockantenne.

Es war Sepultura hier mit Beneath the Remains, Titelsong ihres Albums aus dem Jahre 1989. Da war die Welt für Sepultura noch in Ordnung und ich habe mit großem Interesse tatsächlich das Interview im letzten Rock Hard gelesen mit Sepultura-Gitarrist Andreas Kisser. Alter, der war sehr gereizt, weil man natürlich immer wieder auf die alte und eben diese frühe Hochphase der Band anspricht und ihn darauf anspricht und er schon sehr, sehr gereizt ist deswegen. Und auch die Idee, dass man jetzt irgendwo bei irgendwelchen Konzerten, ausgewählten Konzerten, nur Songs aus der Gary Green Phase spielt und nicht mehr aus der Cavalera Phase. Das ist da auch nicht so gut angekommen, dass man sowas eigentlich auch nur vage kritisieren will, weil letztendlich sind das die Songs und da kann es sich noch so drehen und winden, der gute Andreas Kisser. Das sind die Songs, die man einfach hören will, das sind die Klassiker, das sind die großen Hits gewesen. Und nach Maxi Cavalera kamen keine Hits mehr und das ist leider auch Fakt. Es wird wohl nichts werden mit einem gemeinsamen Auftritt beim letzten Sepultura-Gig, der Gott weiß, irgendwann sein wird, irgendwo in Brasilien. Aber hey, dann halt nicht. So ist es dann mal. Unschön. Es kann nicht immer ein Happy End geben. Und im Falle von Sepultura hat man es, glaube ich, schon irgendwo immer gewusst, dass es so nicht ausgehen wird und dass man sich nicht tränenreich in den Armen liegen wird zum Schluss. Wir machen weiter mit einer Band, die auch im Juni wieder unterwegs ist. Im Juli, bei uns in Deutschland. Die Rede ist von Voivod. Wir werden sie wahrscheinlich ohne Orchester sehen, aber sie haben ein Album mit Orchester aufgenommen in ihrer Heimat in Kanada, das heißt Symphonique Live. Und daraus hören wir nochmal den Progressive Metal Überklassiker Forgotten in Space. Und zwar so richtig mit Pauken und Trompeten.

Es gibt Bands, wenn man bei denen auf die Homepage schaut, und ja, ich mache das noch ab und zu, dass ich auf die offizielle Homepage schaue, und da wird mir Angst und Bange. Und zwar in diesem Falle bei Havoc, die wir gerade gehört haben. Das war ein Song von ihrem 2020er Album 5, also römisch 5. Das war Fear Campaign. Immer noch eine geile Band, geiles Album. Und wenn man da auf die Homepage schaut, dann steht dann, ja, 5 ist zur Vorbestellung bereit. Also das Ganze ist seit 6 Jahren nicht mehr abgedatet worden. Keine Konzerttermine, kein gar nichts da stehen. Und dann denkst du dir gerade mal, Moment mal, gibt's die eigentlich noch? Und dann schaust du rum und denkst dir, ah, Gott sei Dank, es sind dann doch irgendwelche Konzerte angekündigt. Und die Band lebt doch noch weiter. Aber man kann das Ganze auch ein bisschen mit ein bisschen mehr Professionalität vielleicht auch begleiten. Dann kriege ich keinen Herzinfarkt, wenn ich das nächste Mal drauf schaue. Also Sachen gibt's. Nun gut, natürlich ist eine Homepage heutzutage nicht mehr so wichtig. Doch, es ist schon wichtig. Weil im Grunde bin ich auch so ein Typ, wenn ich von der Band was haben will, dann gehe ich nicht zu Amazon, sondern dann gehe ich auf die Homepage und schaue, ob ich da irgendwas bestellen kann. Das, glaube ich, tut der Band besser als wie über einen Drittanbieter. Andererseits, wenn ich natürlich nur aus England oder den Staaten bestellen kann, überlege ich es mir auch, ob ich den ganzen Zollwahnsinn mittlerweile mitmache oder nicht. Deswegen, nun gut. Aber wie gesagt, Havoc sind Gott sei Dank noch am Leben. Neues Album, Freunde. Wäre natürlich auch ganz nett. Kann man schon mal machen. Wie zum Beispiel die Moborgia. Grand Serpent Rising ist in den Startlöchern und hier ist ein weiterer Song daraus. Hier sind die Moborgia mit Ascent.

Es war Mayhem natürlich hier in Tastorf auf Rock Antenne von ihrem aktuellen Album Liturgy of Death war das. Life is a Corpse, You Drag. Und wir kommen nochmal zu einer Band. Ich habe es vorher gesagt bei Havoc, manche Bands behandeln ihre Homepages eigentlich schon fast eher stiefmütterlich und updaten die nicht. Und dann denkst du dir, scheiße, passiert da eigentlich noch was? Gibt's die Band noch? Andere Bands, und das ist heutzutage auch schon sehr oft gang und gäbe, ja, schießen die erste Single vom kommenden Album irgendwie gefühlt 2 Jahre bevor das Album kommt raus, und dann denkst du dir, okay, das ist eigentlich schon längst da. Bei mir jetzt so passiert von Darkthrone. Da habe ich gedacht, dieses Prehistoric Metal Album ist längst heraus, aber es kommt jetzt erst, das erscheint jetzt erst, weil die erste Single liegt gefühlt 2-3 Monate zurück. Und ich bin es immer noch, von Heavy Metal Bands bin ich es immer noch nicht so gewohnt, dass die so früh anfangen, irgendwie diese Alben zu bewerben. Also wie gesagt, für mich war das Album schon längst irgendwo erhältlich, aber es kommt erst da. Aber wir hören gerne nochmal rein mit dem Song Black Dawn Affiliation. Und damit verabschiede ich mich auch in dieses Restwochenende. Genießt es noch, wir hören uns nächste Woche wieder hier. Same time, same station, same Musi. Oder wenn ihr wollt, unter der Woche im Rock Antenne Heavy Metal Stream die Tough Stuff Morning Show von 11 bis 12 Uhr vormittags. In diesem Sinne, haut rein und bis bald. Ciao, Servus und gute Nacht.

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3: Ich bin Hendrik Daum. In der norditalienischen Stadt Modena ist ein Mann mit einem Auto in eine Menschenmenge gerast. Nach Angaben der Behörden wurden mindestens 8 Menschen verletzt, davon 4 schwer. Der Fahrer versuchte danach zu fliehen und verließ das Auto mit einem Messer in der Hand. Passanten verfolgten den Mann und konnten ihn überwältigen. Laut Polizei handelt es sich um einen etwa 30-jährigen Mann. Die Hintergründe zu der Tat sind noch völlig unklar. Bei dem toten Wal vor der dänischen Insel Anholt handelt es sich um den als Timmy bekannten, zuvor in der Ostsee gestrandeten Buckelwal. An dem Tier wurde ein Tracker gefunden, das teilten die Behörden mit. Tine Klimach mit den Einzelheiten.
4: Taucher der dänischen Naturschutzbehörde und eine deutsche Tierärztin hatten den Wal nochmal untersucht und sind dabei auch unter das Tier getaucht. Anfangs war kein Sender an der Rückenflosse entdeckt worden, weil das Tier auf dem Rücken lag. Der Tauchgang brachte nun Klarheit. Damit ist die Rettungsaktion der privaten Initiative gescheitert.
3: Mercedes-Benz schließt einen Einstieg in die Rüstungsproduktion nicht aus. Konzernchef Kelenius sagte dem Wall Street Journal, die Welt sei unvorhersehbarer geworden. Er denke daher, dass Europa sein Verteidigungsprofil erweitern müsse. Dazu sei man bereit beizutragen. Die deutsche Autoindustrie zeigt insgesamt ein wachsendes Interesse an der Rüstungsbranche. Sowohl Autobauer als auch Zulieferer prüfen einen Einstieg oder planen diesen bereits. Die Fußball-Bundesliga ist für diese Saison passé. Der letzte Spieltag bot vor allem im Abstiegskampf Spannung pur. Am Ende müssen St. Pauli und Heidenheim die erste Liga verlassen. Pia Wegner berichtet.
5: Weiterkämpfen können die Wolfsburger. Die haben bei St. Pauli mit 3:1 gewonnen und sich damit die Relegation gesichert. Der Kiez-Club hingegen spielt kommende Saison in Liga 2, genauso wie die Heidenheimer, die gegen Mainz 0:2 verloren haben. Ein 2:2 zwischen Frankfurt und Stuttgart bedeutete für den VfB das letzte Champions-League-Ticket. Für die Eintracht wiederum sind damit die Europapokalträume geplatzt. Freiburg sicherte sich nämlich Rang 7 und das durch ein 4:1 gegen Leipzig.
3: In der Nacht ziehen die Schauer ab. Vielerorts wird's dann locker bewölkt oder auch sternenklar. Im Westen kommt zum Morgen aber neuer Regen auf. Die Tiefstwerte liegen bei 8 bis 0 Grad. Lokal ist leichter Frost möglich. Heute am Sonntag ist es im Westen und Nordwesten meistens stark bewölkt mit Regen. Im Rest wird's aber freundlich. Vor allem im Süden und Osten bleibt's länger sonnig. Dazu 13 bis 19 Grad.
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Ich bin Hendrik Daum. Bulgarien hat den 70. Eurovision Song Contest gewonnen. Die 27-jährige Sängerin Dara erhielt in Wien für ihren Partyhit Bangaranga die mit Abstand meisten Punkte. Es ist